0: Der ehemalige Ministerpräsident von Rheinland-Pfalz übernimmt das Amt von Bärbel Baas. Als erstes großes Projekt muss Schweizer nun die Rentenreform auf den Weg bringen. In Berlin haben SPD und Grüne ihre Gespräche mit der Linken unterbrochen. Die Partei hat die umstrittene Politikerin Vanessa Emde in ihre Fraktion aufgenommen. Ihr werden israelfeindliche Äußerungen vorgeworfen. SPD und Grüne wollen jetzt prüfen, ob die gemeinsame Vereinbarung gegen Antisemitismus noch gilt. Nach einem Alarm am Nürnberger Flughafen hat die Polizei Entwarnung gegeben. Ein Pilot hatte versehentlich einen Code für Flugzeugentführung gesendet und war danach nicht über Funk erreichbar. Der Flieger wurde von zwei Bundeswehrjets begleitet und nach der Landung am Flughafen durchsucht. Das Ergebnis: keine Gefahr. RB Leipzig hat in der Fußball Champions League mit 1:3 gegen PSV Eindhoven gewonnen. Bayern München spielte bei Viking Stavanger aus Norwegen 3:3 unentschieden.
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2: Das Wetter. In der kommenden Nacht fällt gebietsweise etwas Regen, der sich allmählich in die Südosthälfte verlagert. Im Nordwesten lockert es auf. Örtlich bildet sich Nebel. Die Temperaturen sinken auf 5 bis 12 Grad. Die Aussichten. Am Mittwoch bleibt es meist trocken und die Temperaturen erreichen 15 bis 21 Grad. An den Alpen fällt zunächst noch Regen. Soweit zum Wetter. Kommen Sie gut durch die Nacht.
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0: das Wetter. In der kommenden Nacht fällt gebietsweise etwas Regen, der sich allmählich in die Südosthälfte verlagert. Im Nordwesten lockert es auf, örtlich bildet sich Nebel. Die Temperaturen sinken auf 5 bis 12 Grad. Die Aussichten. Am Mittwoch bleibt es meist trocken und die Temperaturen erreichen 15 bis 21 Grad. An den Alpen fällt zunächst noch Regen. Soweit zum Wetter. Kommen Sie gut durch die Nacht.
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3: Im Studio Holger Dilk, schönen guten Morgen. Alexander Schweizer wird neuer Arbeitsminister, die SPD-Spitze wird Ende des Jahres neu gewählt. Der Rücktritt von Bärbel Baas hat für Wirbel gesorgt, auch weil sie ihren Rückzug von den Spitzenämtern unter anderem mit Anfeindungen aus den Reihen der Union begründet. Der Fraktionschef der Union im Bundestag, Thorsten Frey, wies das in der ARD zurück und hofft auf weiteren Reformwillen bei der SPD.
4: Ich denke, bei der SPD weiß man genauso gut wie bei uns, dass wir bisher die Ziele, mit der die Koalition gestartet ist, bei weitem noch nicht erreicht hat. Wir müssen deutlich bessere Ergebnisse erzielen. Ich habe keinen Grund zur Annahme, warum wir die Aufgaben, die jetzt notwendig sind, nicht auch gemeinsam erfolgreich hinkriegen sollten.
3: Finanzminister Klingbeil ist in Sachen Stromsteuersenkung für alle skeptisch. Er sei zwar offen, habe aber Zweifel an der Bezahlbarkeit. Ansonsten bekommt Kanzler Merz für seinen Vorstoß Zuspruch. Mehr von Imme Kasten.
5: So begrüßt die Verbraucherschutzzentrale etwa die Ankündigung, zugleich sei eine geringere Stromsteuer angesichts der gestiegenen Energiepreise aber nicht genug. Die Wirtschaft fordert schnelle Taten. Die IHK-Präsident Adrian sagt, für Unternehmen zählt jeder Tag. Die Stromsteuersenkung steht eigentlich im Koalitionsvertrag von Union und SPD. Aus Geldgründen wurden bislang nur Teile der Wirtschaft entlastet. Nach einer CDU-Krisensitzung hatte Merz die Senkung für alle nun wieder ins Gespräch gebracht.
3: Die deutsche Wirtschaft könnte in diesem Jahr stärker wachsen als bisher angenommen. Der Internationale Währungsfonds erwartet inzwischen ein Plus von 1,3% und liegt damit auf einer Linie mit der Bundesregierung. Auch die Prognose für die Weltwirtschaft hat der IWF leicht angehoben. Bereits zum zweiten Mal in dieser Woche beschäftigt sich das Bundesverfassungsgericht mit der Erbschaftssteuer. Es geht um die geringere Steuer auf vererbte Firmen im Gegensatz zu Privatvermögen. Gestern war bereits eine Klage zu Freibeträgen Thema. Bis zu den Urteilen können noch Monate vergehen. 30 Jahre nach dem Mord an US-Rapper Tupac Shakur wird die Strafe für den Auftraggeber verkündet. Dem ehemaligen Gangboss droht eine lebenslange Haftstrafe. Er wurde vergangenen Monat schuldig gesprochen. Er hatte in seinen Memoiren die Tat zugegeben, seine Aussagen später jedoch zurückgezogen.
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6: Mit KI-Support. Klar oder nur leicht bewölkt ist es heute früh, vereinzelt mit Nebel am Morgen. Später werden die Wolken mehr und im Westen kommt ab und zu Regen dazu. An der Küste kann auch mal ein Gewitter dabei sein. Die Höchstwerte liegen bei 12 bis 18 Grad. Morgen nach Frühnebel, Sonne und Wolken, meist trocken, maximal 21 Grad.

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0: Eigentlich von Louis Armstrong, ne? Kennen wir die Nummer. Aber wenn Cliff Richard das singt, beziehungsweise Sir Cliff Richard, hört sich auch gut an, ne? Was der singt, hört sich immer gut an, finde ich. Herzlich willkommen zu meiner Sendung
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0: Der 13. ist heute. Der 13., aber nicht Freitag, sondern Dienstag. Dienstag, der 13. Oktober 2026. Ihr hört die Sendung Der Morgen mit Gernot, dies Montags bis Freitags. Live gibt von 6 bis 9 und nicht live immer in der Nacht. Von 3 Uhr bis 6 Uhr als Wiederholungssendung vom Vortag. Zur vollen Stunde wird er natürlich informiert mit den Nachrichten, Sport und Wetterbericht in kompakter Variante. In der 20. Sendeminute haben wir einen kleinen Beitrag drin in der Sendung und um halb dann die Wetteraussichten für den heutigen Tag. Musikalischerseits, naja, warte mal, 10 nach halb, da haben wir noch die Geburtstagskinder des Tages, ja? Heute sitzt eine ganze Menge, habe ich gesehen. Schauen wir mal, ne, ob wir das alles so unterkriegen. Vielleicht wieder runterrattern oder so ähnlich. Ja, na, das kann ich ja am besten, ist klar. Runternuscheln, richtig. Musikalischerseits, der stete Wechsel von deutsch in nicht deutsch gesungenem Liedgut und dazwischen die aktuelle Uhrzeit. 6 Uhr und 7 Minuten haben wir es, 7 Minuten nach 6. Und nach Sir Cliff Richard und I'm Walking haben wir was Deutsches von Ralf Bendix, den Babysitter Boogie. Und die Nummer hören wir heute nochmal. Ja, aber von einem ganz anderen Interpreten und, naja, ganz schön abgewandelt. Was muss ich aber dazu sagen? Hier erstmal das Original. Was bleibt mir noch zu sagen? Nein. Moin, moin. Danke fürs Einschalten.

0: Das war Ralf Bendix, seine Variante in Deutsch, der Babysitter Boogie. Im Original ist das Ding von Buzz Clifford, aber völlig anders. Ja, geht, also was heißt völlig, aber ganz schön anders. Ne? Das hören wir uns demnächst mal an. Jetzt gibt es erstmal die Scotch Band und die haben ein bisschen Husten.
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0: 6 Uhr und 10 Minuten. 10 Minuten nach 6.

0: Scotch und Disco Band. Hier um 6.15 Uhr Minuten genau, Viertel 7 oder Viertel nach 6 genannt. Olaf hat ja ein neues Album rausgebracht, ne, zum 80. Geburtstag. Und so heißt es auch. Und da habe ich mal den Titel Alles klar rausgesucht. Wie sich das anhört, hören wir gleich in wenigen Sekunden.
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0: Olaf der Flipper aus seinem nagelneuen Album, das heißt genau Das Beste zum 80. Geburtstag. So heißt das Album, das neue, ne? Vorige Woche ist es rausgekommen. Und wer war maßgeblich daran beteiligt? Na? Habt ihr das mitbekommen so ein bisschen? Nee, nicht? Dann sage ich es euch. Gigi Anderson, ne? Hört man ja. Der Komponist von diesem Song war Gigi Anderson. Ja, unschwer zu erkennen bei Freunden des deutschen Schlagers und die wir sind tiefgründiger was wissen wollen, ne? Über das, was sie hören. Wir haben 6 Uhr und 20 Minuten. Jetzt gibt's den Beitrag, den versprochenen. Und anschließend Tina Turner, Better Be Good to Me. Aber erst der Beitrag.
1: Tokioer Feuerwehrleute haben in Japan ein 5 Monate altes Mädchen aus einem Schließfach geborgen, das von seinen Eltern für die Zeit eines Restaurantbesuchs dort abgelegt worden war. Ein Passant hatte das Baby am Samstag in dem Schließfach in einem Gebäude in Kawasaki schreien hören und die Polizei gerufen. Die Feuerwehr brach das 30 x 60 cm große Fach mit einer Brechstange auf. Der Säugling war unverletzt. Der 23-jährige Vater und die 24-jährige Mutter kehrten während der Rettungsaktion zum Schließfach zurück. Das Kind hatte darin etwa eine halbe Stunde zugebracht. Die Eltern wurden von der Polizei abgemahnt.
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0: Bethabi Goat to Me von der Rocklegende Tina Turner um 6 Uhr und 25 Minuten, aber es ist 5 Minuten vor halb 7. Ihr Lieben, ihr wisst ja, ich spiele auch ein bisschen gerne immer mal so ein bisschen weich gespielte Musik. Unter anderem, vielleicht kennt ihr den Titel von Julio Iglesias, ja? Amor, Amor, genau. Ja. Bloß den versteht man nicht so, was er da so singt, ne? Den machen wir jetzt verständlich, den Text, ne? Denn, Bata Illich, den Titel Amor von Julio Iglesias in Deutsch. Wie sich das anhört, hören wir jetzt.
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0: Im Original von Julio Iglesias, in Spanisch gesungen und hier mal die deutsche Fassung mit Bata Illich, Amor, Amor, Amor. Wir haben 6 Uhr und 30 Minuten, ganz genau 6:30. Jetzt gibt's die Wetteraussichten und ein paar Verbrauchertipps. Und dann John Cougar mit Hurts So Good. Aber erst das Wetter.
1: Mit KI-Support. Klar oder nur leicht bewölkt ist es heute früh, vereinzelt mit Nebel am Morgen. Später werden die Wolken mehr und im Westen kommt ab und zu Regen dazu. An der Küste kann auch mal ein Gewitter dabei sein. Die Höchstwerte liegen bei 12 bis 18 Grad. Morgen nach Frühnebel, Sonne und Wolken, meist trocken, maximal 21 Grad.

0: John Cougar Mellencamp oder auch John Cougar, hört so gut hier in meiner Sendung Der Morgen mit Gernot. Wir haben 6:34, 4 Minuten nach 6:30. Ihr Lieben, in den Ende der 70er Jahre war ganz schwer angesagt Boney M., wie wir ja wissen, die Formation von Frank Farian. Und selbstverständlich gab es auch jede Menge deutsche Varianten unter von den gesungenen Songs. Ne? Unter anderem hier die Rivers of Babylon deutsche Variante mit Bruce Lowe, die Legende von Babylon. Die ziehen wir uns rein jetzt.
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im Original von Boney M., Rivers of Babylon, und hier die Legende von Babylon. Und ist tatsächlich so inhaltlich 1:1 übersetzt vom Turmbau zu Babylon. Und warum die Menschen heutzutage unterschiedliche Sprachen sprechen. Bruce Loh hat damit einen absoluten Platz 1 belegt in der Hitparade beim Dieter Thomas Heck. Wir haben es jetzt 6 Uhr und 39 Minuten, 9 Minuten nach 6:30. Machen wir noch einen kurzen und dann gucken wir mal, wer heute Geburtstag hat. Conway Twitty, Hey Little Lucy, hören wir jetzt.

Heute am 13. Oktober sind es eine ganze Menge. Unter anderem der britische Tenor Paul Potts wird heute 56 Jahre alt. Herzlichen Glückwunsch an der Stelle. Und Thomas Dörflein, falls ihr ihn noch kennt, der deutsche Tierpfleger, der leider im Alter von 2008 im Alter von 44 Jahren verstorben ist. Ihr wisst schon, der ist so lieb um den Eisbären gekümmert hat. Des Weiteren hat heute Geburtstag P. Werner, ja, die deutsche Songwriterin und Kabarettistin, wird heute 66 Jahre alt. Dann haben wir noch den deutschen Kabarettist Gerd Dudenhöfer, der wird heute 77 Jahre alt. Dann von Paul Simon, ja, ihr wisst schon, also Paul Simon von Simon und Garfunkel, der wird heute 85 Jahre alt. Christiane Hörbiger, die hätte heute auch Geburtstag gehabt, ist 2022 im Alter von 84 Jahren verstorben. Dann haben wir noch die Nana Mouskouri, die griechische Sängerin und Politikerin, wird heute 92 Jahre alt. Des Weiteren die britische Politikerin und Premierministerin Margaret Thatcher. Ja, die hätte heute auch Geburtstag gehabt und ist 87 Jahre geworden und verstorben 2013. Wen haben wir noch auf der Agenda? Der deutsche Politiker Kurt Schumacher. Ja, 1895 geboren, verstarb 1952 im Alter von 56 Jahren. Und der deutsche Pathologe Rudolf Virchow. Der hätte auch Geburtstag gehabt. Naja, biologisch nicht mehr. 1821 geboren, verstarb er 1902 im Alter von 80 Jahren. Singen tut jetzt das Geburtstagsständchen P. Werner, na? Kribbeln im Bauch, ich denke, ihr bekanntester Song.

0: P. Werner, Geburtstagskind des Tages, Kribbeln im Bauch. Ich denke, das ist ihr berühmtester Song aus dem Jahr 1991 übrigens, wer es wissen wollte. 6 Uhr und 47 Minuten haben wir es, 2 Minuten nach 6:45. Toni Esposito wird die Schlagzahl jetzt etwas erhöhen mit Kalimba de Luna. Mucke zum Abhotten, gleich in wenigen Sekunden.
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0: Toni Esposito mit tanzbarer Nummer Kalimba de Luna. Um 6 Uhr und 53 Minuten, 7 Minuten vor 7 haben wir es. Kriegen wir noch zwei hin? Ja, wenn ich nicht so schwatze. Wir hatten zum Anfang der Sendung den Ralf Bendix gehabt mit dem Babysitter Boogie. Das ist aber nicht das Original oder dem Original in der deutschen Variante, sondern ein bisschen anders. Wir hören jetzt mal das richtige deutsche Original vom Ralf Bass. Cliff Bass, genau. Bass Clifford. Mann, schwer. Genau, das Original in Deutsch hört sich nämlich von Jack Terry ganz anders an. Nämlich so.
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Das Original von Buzz Clifford hört sich tatsächlich so an, mit diesem Rhythmus und mit dieser Melodie. Und hier mal dem Original sehr nah. Wobei, das hat sich irgendwie nicht verkauft, deswegen hat Ralph Bendix die besseren Karten damals gehabt. George Harrison singt bis ran an die Nachrichten. All those years ago. Denn wir haben es jetzt 7:04. Und ich kann nur sagen, bis gleich nach den Nachrichten zur zweiten Stunde. Ich würde mich freuen, wenn ihr dranbleibt. Jo, da ist der George Harrison.

0: die Zeit. 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
2: Im Studio Holger Dilk. Schönen guten Morgen. Nach dem Rücktritt von Bärbel Baas aus der Spitzenpolitik soll Alexander Schweizer neuer Arbeits- und Sozialminister werden. Da Baas auch das Amt als SPD-Chefin niedergelegt hat, braucht es eine neue Doppelspitze. Wer das werden wird, in der Frage hält sich Co-Chef Lars Klingbeil im ZDF bedeckt.
3: Ich weiß doch, welche Kritik es auch gibt. Ich weiß, welche Anforderungen es auch an die Parteispitze gibt. Da geht es nicht um mich und es geht doch nicht darum, dass ich ein Amt klebe, sondern es geht jetzt um die bestmögliche Aufstellung. Und Sie werden verstehen, dass ich nicht hier im Interview, sondern jetzt mit der Parteiführung zusammen entscheiden werde, wie es dann weitergeht.
2: Die Erbschaftssteuer ist heute noch einmal Thema beim Bundesverfassungsgericht. Diesmal geht es darum, dass Firmenerben nach den aktuellen Regeln bevorzugt werden. Uwe Schimonek.
4: Wer ein Unternehmen oder Teile davon erbt, muss derzeit weniger Erbschaftssteuern zahlen als die Erben von Privatvermögen. Gegen die Ungleichbehandlung ist ein Erbe vor Gericht gegangen. Bereits gestern hatte sich das Bundesverfassungsgericht mit einer Klage des Landes Bayern beschäftigt. Da ging es um Freibeträge beim Vererben von Häusern. Bis zu den Urteilen wird es aber wohl noch Wochen dauern.
2: Gut zwei Wochen nach einem Feuer in einer Starlink-Anlage in Polen sind zwei Verdächtige in Deutschland festgenommen worden. Sie sollen für den Brand in der Anlage für Satellitenkommunikation verantwortlich sein. Das Feuer hatte auch den Internetzugang für die ukrainische Armee gestört. Finanzminister Klingbeil ist in Sachen Stromsteuersenkung für alle skeptisch. Er sei zwar offen, habe aber Zweifel an der Bezahlbarkeit. Die Wirtschaft fordert indes schnelle Taten. DIHK-Präsident Adrian sagt, für Unternehmen zählt jeder Tag. Merz hatte die Senkung nach einer CDU-Krisensitzung ins Gespräch gebracht. Das Bündnis gegen Cybermobbing stellt heute in Berlin eine neue Studie zur Situation an den Schulen vor. Frühere Untersuchungen hatten gezeigt, dass fast die Hälfte der 18- bis 24-Jährigen schon Mobbing erlebt haben, ein Viertel davon im Internet. Viele Täter haben demnach selbst bereits Cybermobbing erfahren.
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5: Mit KI-Support. Klar und stellenweise neblig ist es heute Morgen, nur Richtung Westen sind mehr Wolken dabei und ab und zu auch etwas Regen. Im Laufe des Tages ziehen dann allgemein mehr Wolken auf und es kann immer mal wieder regnen oder ein Schauer runterkommen. Dazu liegen die Höchstwerte bei 12 bis 18 Grad. Morgen geht's mit Sonne und Wolken meist trocken weiter, maximal 21 Grad.

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0: Der Titel ist von der vor kurzem von uns gegangenen Dolly Parton geschrieben worden und recht gut in Szene gesetzt. Noch bekannter wurde er durch Whitney Houstons Aufführung, hätte ich beinahe gesagt, und hier in der Variante mit Linda Feller, I Will Always Love You, als Opener der zweiten Stunde meiner Sendung.
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0: Dienstag, der 13. Oktober 2026. Ihr hört die Sendung Der Morgen mit Gernot. Die gibt's live montags bis freitags von 6 bis 9 und unlive von 3 Uhr in der Nacht bis 6 Uhr ran als Wiederholungssendung vom Vortag. Meine Sendestunde ist strukturiert. Zum Anfang gibt's Nachrichten, Sport und Wetterbericht in kompakter Variante. In der 20. Sendeminute hört ihr einen kleinen Beitrag. Um halb dann die Wetteraussichten, 10 nach halb gucken wir, wer Geburtstag hat. Und musikalischerseits der stete Wechsel von deutsch in nicht deutsch gesungenem Liedgut. Dazwischen die aktuelle Uhrzeit und zack, ist der Drops so gut wie lutscht, pflege ich immer zu sagen. Ne? Und nur wenn ihr ganz artig und lieb seid, dann kriegt ihr noch einen dämlichen Spruch dazu. Der ist unbezahlbar. Was? Ja. Ihr Lieben, nach Linda Feller in Englisch hören wir was Deutsches von Teddy Parker. Ja? Der singt nicht nur den Nachtexpress nach Saint-Tropez, sondern auch Hey Little Lucy. Das Ding ziehen wir uns jetzt rein um 7 Uhr und 8 Minuten nach 7. Schön, dass ihr da seid, ihr Lieben. Moin, moin.

0: Hey, hey, Little Lucy mit Teddy Parker hier um 7 Uhr und 11 Minuten, 4 Minuten vor Viertel 8 haben wir's. Jetzt gibt's mal ein bisschen was Besonderes. Ihr wisst ja, ich grabe mir immer so ein bisschen was raus. Könnt ihr Finnisch? Nee, ich auch nicht. Aber wir hören uns jetzt trotzdem einen Titel in Finnisch an. Ja, und warum das denn? Ja, sage ich euch. Der eine oder andere wird die Formation Relax kennen, ja? Marie, der Titel, ne? Und wir hören das Ding uns jetzt von Frederik an, da heißt er auch Marie, aber in finnischer Sprache. Ja, hört sich recht neckig an. Wie? Ich musste schmunzeln und dachte, ach, das Ding muss ich euch doch mal vorführen. Ja, bitte, da ist er.
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0: Im Original von Relax, ja, der bayerischen Band, ne, und hier mit Frederik aus Finnland, ja, Marie. 7 Uhr und 15 Minuten, ganz genau Viertel 8 oder auch Viertel nach 7 genannt. Ihr Lieben, der Titel Juliet von Dingens, wer ist Dingens? Da hier von Robin Gibb, ihr wisst schon, ne? Den gibt's auch in Deutsch und zwar von Andreas Lebig. Andreas Lebig ist der Frontsänger von der Formation Wind. Hat er sich zu diesem Titel ein Pseudonym zugelegt, das nennt sich Andreas Haas. Völlig verwirrend, wa? Macht nichts, egal. Wir hören den Titel Juliet jetzt einfach in Deutsch. Gleich in wenigen Sekunden geht's los.
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0: Andreas Haas und Juliet, die deutsche Version des legendären Robin Gibb Songs. 7:20 Uhr haben wir, jetzt gibt's den Beitrag und anschließend Silent Circle und Touch in the Night. Da geht doch am Tage.
1: Ein 4-jähriges Mädchen hat in Indien einen streunenden Hund geheiratet, damit böser Einfluss von ihr abfällt. Ihr Vater, ein Astrologe, hat ihr zur Hochzeit geraten. Das Mädchen hatte in der Vergangenheit unter mehreren Krankheiten und an Verletzungen gelitten. Der Vater glaube, dass seine Tochter Anjui durch den Bund mit dem Hund teuflischen Einflüssen entzogen werde, weil sie dann nicht länger als menschliches Wesen gelte. Die Trauung fand während einer traditionellen Hindu-Feier statt. Priester vermählten das Mädchen und den Hund im Beisein der Bewohner des Dorfes Manupar, nördlich von Kalkutta. Die örtlichen Behörden erklärten für sie die Ehe nicht gültig, da das Mädchen bei seinen Eltern bleiben würde.
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0: Disco-Mucke vom Feinsten mit Silent Circle und Touch in the Night um 7:27, 3 Minuten. Trennen uns noch vor der Halb-8-Marke. Jetzt gibt's was für unsere Lion Dance Country und Western-Freunde, wie ich immer zu sagen pflege. Tom Astor gibt sich die Ehre und singt Irgendwie wird's schon gehen. Ja, das denken meistens die Altparteienwähler. Gernot.
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0: Tom Astor, irgendwie wird's schon gehen. Wir haben 7 Uhr und 31 Minuten, eine Minute nach 7:30. Jetzt hören wir die Wetteraussichten und eventuell ein paar Verbrauchertipps. Und dann gibt's wieder so ein Kuriosum, habe ich vorhin schon mal eingespielt, fand ich irgendwie neckig. In Finnisch hören wir jetzt einen Titel, den du ja durchaus kennst, ne? Laura Brannigan mit Self-Control, sagt euch mit Sicherheit was, ne? Im Original ist der eigentlich von Raff, ja? Der ist auch geschrieben worden, R-A-F-F, ja? Doppel-F, also nicht R-A-F, das wäre Rote Armee-Fraktion, falsch, sondern R-A-F-F, ne? Der hat's im Original gesungen und dreiviertel Jahr später Laura Brannigan einen Riesenerfolg mit gefeiert. Und jetzt hören wir uns die Nummer mal in Finnisch an. Ja? Aber erst das Wetter.
1: Mit KI-Support. Klar und stellenweise neblig ist es heute Morgen. Nur Richtung Westen sind mehr Wolken dabei und ab und zu auch etwas Regen. Im Laufe des Tages ziehen dann allgemein mehr Wolken auf und es kann immer mal wieder regnen oder ein Schauer runterkommen. Dazu liegen die Höchstwerte bei 12 bis 18 Grad. Morgen geht's mit Sonne und Wolken meist trocken weiter, maximal 21 Grad.

0: Die finnische Variante von Self-Control. Ja, ich kann es wahrscheinlich gar nicht richtig aussprechen. Ne? Ich lasse es lieber, oder? Meiju Suvas, ja, die Interpretin. Ja, ansonsten lassen wir das lieber, weil finde ich, liegt mir da nicht so. Ne? Ich sag das eigentlich alle, die haben es doch alle erkannt an der Melodie. Ne? So sieht's aus. Ihr Lieben, wir haben es 7:37, 7 Minuten nach 7:30. Mike Krüger hat einen nagelneuen Titel rausgebracht. Der nennt sich Zeitnah. Ne? Mit seinem Kumpel hat er das gemacht. Die nennen sich da die Blues-Brüders. Und das hören wir uns jetzt mal an, das Machwerk.
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0: Na, hat's euch gefallen? Hat's euch nicht gefallen? Tja, ja. Ihr Mobs ist es auf jeden Fall. Sam Brown, Stop, ist der Titel im Englischen, ne? Und hier in der deutschen Fassung. Übrigens, die künstliche Intelligenz sagt zu diesem Titel, dass es kein Äquivalent gibt, keine englische Variante. So? Na gut. Spiele ich euch gleich vor. Sam Brown, Stop, gleich. Aber erstmal spielen wir die Four Seasons mit Walk Like a Man und dann gucken, weil wir heute Geburtstag hat. Ja? Und dann werde ich euch das, den Gegenbeweis führen. Die künstliche Intelligenz ist nur so intelligent wie die Typen, die das Internet füttern. Und wenn sie alle keine Ahnung haben und nur der Klugscheißer Gernot Ahnung hat, dann beweise ich euch das. KI ist dumm und dämlich. So dumm und dämlich wie die, die es ins Internet reingeschrieben haben. Nämlich nix an der Stelle.
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Schauen wir mal, wer am 13. Oktober Geburtstag hat oder hätte. Paul Potts, der wird heute 56 Jahre alt, der britische Tenor. Thomas Dörflein hätte heute auch Geburtstag gehabt. Ihr wisst schon, der sich um den Eisbären Knut gekümmert hat, ne? Deutscher Tierpfleger, 1963 geboren. Leider verstarb er mit 44 Jahren 2008. P. Werner, die deutsche Songwriterin und Kabarettistin, wird heute ganze 66 Jahre alt. Haben wir in der ersten Stunde gehört, da durfte sie das Ständchen singen. Des Weiteren Gerd Dudenhöfer, ja, der deutsche Kabarettist, wird heute 77 Jahre alt. Wer ist Dingster? Paul Simon und Art Garfunkel, ja? Simon und Garfunkel. Da wird der Paul Simon heute 85 Jahre alt. Herzlichen Glückwunsch. Die Schauspielerin Christiane Hörbiger, ja, die wäre heute auch dran mit Geburtstag. Sie verstarb aber mit 84 Jahren 2022. Des Weiteren haben wir Nana Mouskouri, ja, die griechische Sängerin und Politikerin, wird heute ganze 92 Jahre alt. Und die ehemalige Premierministerin und politische und britische Politikerin Margaret Thatcher, die hätte heute auch Geburtstag gehabt, ist mit 87 Jahren 2013 verstorben. Wen haben wir noch? Kurt Schumacher, den deutschen Politiker, der hätte heute auch Geburtstag gehabt, aber 1895 geboren, ist es eher unwahrscheinlich, dass er es erlebt hätte. Rudolf Virchow, ebenfalls bekannt, der deutsche Pathologe, 1821 geboren und verstarb 1902 im Alter von 80 Jahren. Singen darf jetzt die gute Nana Mouskouri mit ihren 92 Jahren. Ihren berühmtesten Titel habe ich rausgesucht, den dürften wir durchaus alle kennen, die weißen Rosen aus Athen. Allen anderen Geburtstagskindern selbstverständlich einen schönen Purzeltag heute.

0: Nana Mouskouri, Geburtstagskind des Tages heute. Ja, 93, würdest du 93? Ja, aber was 92? Ich gucke gleich nochmal nach. 93 oder 92, würdest du? Aber trotzdem, alles, was über 90 ist, schon echt biblisch und da kann man zufrieden sein und glücklich sein, dass man es geschafft hat, so weit zu kommen. Weiße Rosen aus Athen, durchaus ihr bekanntester Song. 7 Uhr und 49 Minuten haben wir es, 4 Minuten nach 7:45. Wie versprochen, jetzt die englische Variante, wobei Krüger das Ding nämlich gemobst hat. Ne? Sam Brown und Stop. Na bitteschön.
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0: Schöne Stimme hat's, wa? Schön kräftig, durchdringlich, eingehend, hätte ich beinahe gesagt. Sam Brown und Stubb hier in meiner Sendung Der Morgen mit Gernot. Wir haben 7:55, 5 Minuten vor 8. Wir nähern uns jetzt wieder den Nachrichten, weil es bald die 8 Uhr Marke ist. Und Sport- und Wetterbericht ist auch meistens mit bei. Und dann würde ich mich freuen, wenn wir die dritte und letzte Stunde auch zusammen verbringen würden. Ihr Lieben, der ein oder andere wird den Song kennen von Dingens. Na, wer ist Dingens? Na, der Bruder von Bummens. City of New Orleans, ne? Ja, kennt man durchaus, ist ein echter Klassiker. Den hören wir uns jetzt in Deutsch an, und zwar von Jack White. Ja? Jack White, ihr wisst ja, großer Komponist gewesen. Der Zug genannt die City of New Orleans, in deutscher Variante. Und ihr bleibt schön artig sitzen, gerade vor allen Dingen sitzen, nicht mit der Beine wackeln, Ellbogen vom Tisch, wenn ihr am Frühstück sitzt und einen Freund in der Sicht machen. Ansonsten gibt's Abzug in der B-Note. Und nun frohes Frühstück, bis gleich, ihr Lieben.
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0: die Zeit. Es ist 8 Uhr. 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
2: Im Studio Holger Dilk. Schönen guten Morgen. Nach dem Rücktritt von Bärbel Baas aus der Spitzenpolitik wird der SPD-Politiker Alexander Schweizer neuer Arbeitsminister. Keine leichte Aufgabe für den ehemaligen Ministerpräsidenten von Rheinland-Pfalz. Gisa Wieber.
3: Ja, vor allem die Rentenreform könnte weiter für Krach sorgen. Schweizer gilt als Fürsprecher der Rente mit 63. Ein großer Streitpunkt in der Koalition. Dennoch sind sich beide Koalitionspartner sicher, dass Schweizer mit seiner Regierungserfahrung der Aufgabe gewachsen ist. Da Baas auch das Amt als SPD-Chefin niedergelegt hat, braucht es eine neue Doppelspitze. Ihr Co-Chef Lars Klingbeil hat angekündigt, beide Vorsitzenden auf einem Parteitag zum Jahreswechsel neu wählen zu lassen.
2: Die Deutsche Bahn bereitet sich schon auf den Winter vor und hat Details zum neuen Fahrplan vorgestellt. Tom Husse, wie sieht der denn aus?
4: Also die Bahn wirbt vor allem mit mehr Verbindungen, auch ins Ausland, nach Italien, Frankreich oder Österreich. In Zukunft ist ein neuer ICE-Sprinter zwischen Hamburg und München unterwegs. Auch zwischen Berlin und Stuttgart kommen häufiger schnelle Züge zum Einsatz. Klingt erstmal gut, auf der anderen Seite gibt es aber nach wie vor viele Baustellen. Wer von Hannover nach Berlin fährt, muss etwa 80 Minuten mehr Zeit einplanen. Der Winterfahrplan gilt ab Mitte Dezember. Die Ticketpreise im Fernverkehr bleiben gleich.
2: Bereits zum zweiten Mal in dieser Woche beschäftigt sich das Bundesverfassungsgericht mit der Erbschaftssteuer. Es geht um die geringere Steuer auf vererbte Firmen im Gegensatz zu Privatvermögen. Gestern war bereits eine Klage zu Freibeträgen Thema. Bis zu den Urteilen können noch Monate vergehen. Finanzminister Klingbeil ist offen für eine Stromsteuersenkung für alle, zweifelt aber an der Finanzierung. Kanzler Merz hatte das nach einer CDU-Krisensitzung ins Spiel gebracht. Die Stromsteuersenkung steht auch im Koalitionsvertrag. Aus Geldgründen wurden bislang nur Teile der Wirtschaft entlastet. Der Internationale Währungsfonds hebt seine Wachstumsprognose für Deutschland deutlich an. Für dieses Jahr rechnet er jetzt mit einem Plus von 1,3%, das sind 0,6 Prozentpunkte mehr als noch im Juli erwartet. Der FC Bayern und RB Leipzig müssen heute in der Fußball-Champions League ran. Die Münchner sind zu Gast bei Viking Stavanger in Norwegen. Leipzig empfängt den niederländischen Meister PSV Eindhoven. Anstoß ist jeweils um 21 Uhr.
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5: Mit KI-Support. Klar und stellenweise neblig ist es heute Morgen. Nur Richtung Westen sind mehr Wolken dabei und ab und zu auch etwas Regen. Im Laufe des Tages ziehen dann allgemein mehr Wolken auf und es kann immer mal wieder regnen oder ein Schauer runterkommen. Dazu liegen die Höchstwerte bei 12 bis 18 Grad. Morgen geht's mit Sonne und Wolken meist trocken weiter, maximal 21 Grad.

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0: Bob Lumen und Let's Thinking About, nee, ohne Thinking, nur Think About Living, so war es richtig, um 8:06. Herzlich willkommen zur dritten und letzten Stunde meiner Sendung.
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0: Da ist er wieder, der Unhold der Woche. Im wahrsten Sinne des Wortes. Montags bis Freitags gibt es meine Sendung von 6 bis 9 Uhr live und nicht live mitten in der Nacht von 3 Uhr bis 6 Uhr ran, immer als Wiederholungssendung vom Vortag. Heute ist der 13. Oktober 2026 und musikalischerseits gibt es bei mir immer den steten Wechsel von deutsch in nicht deutsch gesungenem Liedgut und dazwischen die aktuelle Uhrzeit. Wir haben es 8:07, 7 Minuten nach 8. Meine Sendestunde ist strukturiert. Zum Anfang immer mit den Nachrichten, Sport und Wetterbericht, wie sie es gehört, in einem ordentlichen Radio. In der 20. Sendeminute dann ein kleiner Beitrag um halb die Wetteraussichten mit den Daten vom Wetterfrosch Kurt aus Berlin-Tegel. Und 10 nach halb gucken wir, wer heute Geburtstag hat. So, was machen wir noch? Na gar nicht, jetzt spielen wir Mucke. Toni Marshall ist mal wieder dran. Stimmungskanone aus längst vergangenen Zeiten. Aber bei dem einen oder anderen Festlein oder Party kommt er immer wieder nochmal vor. Bei mir definitiv wird er immer Bestandteil bleiben in der Sendung. Und in der Heimat hören wir uns an. Ich stelle mich nochmal vor und dann singt der Toni.
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Toni Marshall und in der Heimat um 8:11, 8:09. Wir hatten ja vorher Stunde schon so ein bisschen finnische Musik gespielt, habe ich gestern reingetan in die Rotation. Jetzt hören wir wieder einen finnischen Titel, ja? Aussprechen kann ich das gar nicht, aber, ihr werdet ihn trotzdem alle kennen. Ja, und zwar Wake Me Up Before You Go Go, ne? Von George Michael, ihr wisst schon, aus der Formation Wham, ne? Das Ding hören wir uns jetzt in Finnisch an. Der Interpret könnte Virve Rosti heißen. Möglich. Aber schön, einfach neckig. Dieser Gernot, wo kramt der bloß die Musik immer raus? Ich sag's euch. Ich guck mir immer wirklich tatsächlich so die alten schönen Sendungen an, wie Musikladen, ne, oder Disco mit Ilja Richter oder Bananas oder sowas bei der großen Plattform mit dem Y. Und da komme ich auf so eine neckigen Ideen. So, los geht's.

Virve Rosti heißt sie, die Finnin, die ja Wake Me Up Before You Go Go von George Michael in Englisch original gesungen hat und hier in der finnischen Variante. Die Finnen sind sowieso ein sehr, sehr schlaues Volk. Warum? Sage ich euch. Sie haben das in Teilen, in sehr großen Teilen sogar, die Bildung von der ehemaligen Deutschen Demokratischen Republik übernommen. Selbst die Fibel gibt's dort 1:1. Ja, das war das Lehrbuch in der DDR, in den Unterstufen, so hieß die da, die Fibel, ja. Zum Beispiel, ja, die sind schlau, ne? Da werden nie dämliche Leute bei rauskommen. Ja? Und vor allen Dingen keine linken Wähler, weil sie eben schlau sind, gebildet. Gernot, 8:16 haben wir es, 8:45. DJ Ötzi singt jetzt Anton aus Tirol. Guck an. Liebe Sternchen, Hörer, Sternchen, innen. Nein. So ein Blödsinn gibt es hier nicht. Der Morgen mit Gernot bleibt genderfrei. Auf die Werbeeinspielungen der Laut AG hat der Morgen mit Gernot keinen Einfluss. Liebe Radiohörer, danke fürs Einschalten hier in der genderfreien Sendung Der Morgen mit Gernot.

0: Genau, wenn du keinen Text mehr hast, dann la la la, oh oh oh oder oder irgendwie sowas. Das kommt dann, das passt dann schon. DJ Ötzi featuring Anton bzw. Anton aus Tirol heißt der Song. Wir haben es 8 Uhr und 21 Minuten, 9 Minuten vor 8:30. Jetzt gibt's den Beitrag, den versprochenen, und dann Michael Jackson, Human Nature. Okay. Ein selbsternannter Priester hat in Italien 17 Jahre lang Messen gehalten, Ehen geschlossen und Kinder getauft, ohne je ein Gelübde abgelegt zu haben. Jetzt muss der Vatikan prüfen, ob die Ehen für ungültig erklärt werden. Der Betrug flog durch den allzu weltlichen Lebenswandel des Padre Roberts auf, wie italienische Zeitungen berichteten. Die Einwohner der 8000-Seelen-Gemeinde Aliste in Apulien wunderten sich über die häufigen Disco-Besuche ihres Pfarrers. Es ist schon ein merkwürdiger Typ, der im Geheimen raucht und trinkt, meinte ein Gläubiger. Aber sonst ist er ein ehrbarer Mann.
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0: Entspannte Klänge mit Michael Jackson. Eigentlich hätte er den Titel auch Why nennen können, oder? War das meistverwendete Wort, was ich eben gehört habe in dem Song. Na gut, 8 Uhr und 26 Minuten haben wir es. 4 Minuten vor 8:30. Jetzt gibt es wieder was für unsere Kleinen. Ja, beziehungsweise die Kleinen werden das gar nicht kennen. Eher die Älteren, die deutlich Älteren, die früher mal klein waren. Und zwar der Titel... Die Titelmelodie, ne, von dem Zeichentrick-Dingster-Bumster da, was für ein Ding? Nun komm, red doch mal vernünftig. Lieber Gernot, Heidi. Es geht um den Titel Heidi, ne? Haben wir damals geguckt, als Bengel immer. Ja, hat mir echt gefallen. Ich musste das in Schwarz-Weiß gucken. Genau, ja, mit Peter, ne? Ziegenpeter, hieß er ja. Ziegenpeter. Und der Opa, wie hieß der Opa eigentlich? Halt vergessen, macht nichts. Das ist nicht so schlimm, jedenfalls die kleine Heidi. Und die Titelmelodie, die schrieb Christian Bruhn. Und Christian Bruhn war, ach, da kommt das Wetter schon, Christian Bruhn war auch der Ehemann eine Zeit lang von Erika, ne? Genau, von der einen von den beiden Mädels, die wir jetzt hören. Giddy und Erika singen die hervorragende, schöne Titelmelodie. Ja, die Älteren unter euch dürfen jetzt mitsingen und die jüngere Jugend hört sich super an. Perfekt. Also die Kleinen von euch werden Bauklötzer staunen, was die Alten alles noch so können und kennen.
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0: Geht doch, wa? Schöne Nummer. Ich kann mal entsinnen, wie die Zeichentrickserie damals bei mir im Röhrenfernseher, muss ich doch noch sehen in Schwarz-Weiß, über den Bildschirm flimmerte. Ihr Lieben, wir haben es 8.30 Uhr, ja, ganz genau 8:30 Uhr. Jetzt gibt's die Wetterinformationen mit den Daten vom Wetterfrosch Kurt aus Berlin-Tegel und dann anschließend gibt's wieder eine Nummer, ein schönes Medley, habe ich ebenfalls wieder gefunden, ich kannte das, aber wieder gefunden im Musikladen mit Manfred Sexhauer. Ja, Veronica Unlimited, ja, What Kind of Dance Is This? Ne? Das ist ein schönes Medley, hören wir gleich, aber erstmal gucken wir uns jetzt die Daten an. Und zwar der liebe Kurt, der schickt mir die 16 Landeshauptstädte, beziehungsweise die Temperaturen von den 16 Landeshauptstädten der 16 Bundesländer. So, los geht's. In alphabetischer Reihenfolge mit Berlin 2 Grad zunehmend neblig, Bremen 8 Grad bewölkt, Dresden 4 Grad wechselnd bewölkt, in Düsseldorf 12 Grad wechseln H, was sollen Wechsel H heißen? Das muss ich mir noch, also, ja. Da ist ein Punkt drin, abgekürzt, mit Schauern, was auch immer das heißt. Erfurt 4 Grad wechselnd bewölkt, in Hamburg 7 Grad wechselnd bewölkt, Hannover 8 Grad stark bewölkt, Kiel 8 Grad bewölkt, in Magdeburg 5 Grad teils neblig, Mainz 8 Grad stark bewölkt, München 3 Grad sonnig, Potsdam 4 Grad bewölkt, in Saarbrücken 10 Grad und stark bewölkt, Schwerin 4 Grad auflockernde Bewölkung, in Stuttgart 4 Grad stark bewölkt und Wiesbaden 8 Grad stark bewölkt. Also jetzt, Kurt, ich weiß nicht, wo du das Wetter immer her hast. Ich gucke hier aus allen meinen Studiofenstern, ich habe drei, in drei verschiedenen Himmelsrichtungen, ist purer Sonnenschein und so gut wie nichts Wolkiges am Himmel. Ja, ja, ja. Naja, jeder kriegt halt das Wetter, was er verdient. Die Wetteraussichten hören sich wie folgt an. In Deutschland wird es heute herbstlich und wechselhaft. Nach einem teils sonnigen, aber kalten Morgen zieht von Westen her zunehmend Wolken und örtlich Regen auf. Im Osten und Süden kann es morgens Nebel und leichten Frost geben. Wettertipp, zieh dich morgens warm an und nimm im Westen und Norden besser eine Regenjacke mit. An der Nordsee und auf dem Brocken sind stärkere Windböen möglich. Danke, Kurt, fürs Abkürzen der Wetterdaten. Das solltest du so manchen Punkten nicht setzen vielleicht. Bis morgen. So, und nun alles wie angekündigt.
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0: Wie einstgehend erwähnt, habe ich im Musikladen gesehen, das Ding, ne? Hat mir gefallen. Die haben richtig schau getanzt auf der Bühne, ja? Veronica Unlimited und What Kind of Dance Is This. Schön, Nummer 8 Uhr und 39 Minuten haben wir es inzwischen. 9 Minuten nach 8:30. Dann spielen wir noch einen Song und dann gucken wir mal, wer heute Geburtstag hat. Die Flippers sind angesagt und Lady Bonita.
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Paul Pott, der britische Tenor, hat heute am 13. Oktober Geburtstag und wird ganze 56 Jahre alt. Des Weiteren, ihr kennt den Tierpfleger aus dem Berliner Tierpark, der den Knut, den Eisbären, gepflegt hat, der Thomas Dörflein. Der hätte heute auch Geburtstag gehabt, aber ihr wisst ja, er verstarb 2008 im Alter von nur 44 Jahren. In der ersten Stunde hatten wir P. Werner singen lassen, die deutsche Songwriterin und Kabarettistin wird heute 66 Jahre alt. Des Weiteren, der Gerd Dudenhöfer, der deutsche Kabarettist, ne, wird heute 77 Jahre alt. Dann haben wir noch auf der Agenda Simon & Garfunkel, kennen wir, ne? Paul Simon, der wird heute 85 Jahre alt. Herzlichen Glückwunsch. Die österreichisch-schweizerische Schauspielerin Christiane Hörbiger hätte heute auch Geburtstag gehabt. Sie ist von uns gegangen 2022 im Alter von 84 Jahren. Weiter haben wir gehört, vorige Stunde, die griechische Sängerin und Politikerin Nana Mouskouria, 92 Jahre wird sie heute alt. Herzlichen Glückwunsch. Viele unter euch kennen noch die britische Politikerin und Premierministerin von Great Britain, Margaret Thatcher. Ja, sie ist 1925 geboren und verstarb mit 87 Jahren 2013. Dann haben wir noch den deutschen Politiker Kurt Schumacher. Der ist 1895 geboren und Rudolf Virchow von den berühmten Virchow-Kliniken, ne, der deutsche Pathologe, 1821, hätte heute auch Geburtstag gehabt. Singen darf jetzt das Geburtstagsständchen, na klar, Simon & Garfunkel. Paul Simon hat heute Geburtstag und einer der berühmtesten Songs ist durchaus Mrs. Robinson. Den ziehen wir uns jetzt rein. Allen anderen Geburtstagskindern des Tages alles, alles Liebe zum Purzeltag und viel, viel Gesundheit und ein Sechser im Lotto. Und wenn ihr ihn habt, denkt bitte an mich. Ich hab euch den vermittelt, ne?

0: Geburtstagskind Paul Simon von Simon & Garfunkel, Mrs. Robinson. 8 Uhr und 48 Minuten, haben wir es 3 Minuten nach 8:45. Also jetzt haben wir wieder ein bisschen einen Song aus der Ecke Comedy, so ein bisschen aus der Comedy-Ecke, ne? Und zwar wird der Titel auf die Schippe genommen, den kennt durchaus der ein oder andere von Kenny Rogers, ja? Beziehungsweise von Michael Holm auch, ne? Musst du jetzt gerade gehen, Lucille, ne? Lucille heißt der Song auch in Englisch, ne? Hier die, ja, Verballhornungsvariante. What für ein Ding? Naja, Comedy-Variante. Verhohlepieplung. Aha, sowas also. Hermann Hoffmann, ja? Kannst du noch gerade gehen, Lucille? Hören wir gleich in wenigen Sekunden.
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2: Mehr kommt da nicht, das war's, mehr kommt da nicht. Ja? Lucille in der Comedy. Variante von Hermann Hoffmann. Ihr Lieben, wir haben es 8:53, 7:09. Ich hatte ja in der ersten oder auch in der zweiten Stunde diesen Babysitter-Boogie gespielt, ne? Einmal von Ralph Bendix und einmal von Jack Terry, ne? Und das richtige englische Original für beide deutschen Varianten, das hören wir uns jetzt mal an. Von Buzz Clifford, Babysitter-Boogie. Hier das absolute Original und Premiere. In Stereo, nix Mono. Nein, da gibt's Fachleute inzwischen für, die machen aus Mono Stereo. Hier das Ergebnis.
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0: Buzz Clifford mit dem Babysitter Boogie hier in der englischen Originalfassung. Babysitten Boogie. Wir haben es 8 Uhr und 56 Minuten, 4 Minuten vor 9. Ihr Lieben, das war's dann für den heutigen Dienstag. Wir hören uns morgen zum Wochenteiler ab 6 Uhr live wieder. Wieder, genau, so war Schluss, ne? Und wer es nicht erwarten kann, ihr wisst schon, von 3 bis 6 Uhr läuft die Wiederholungssendung, gerne auch buchbar bei mir. Bis ran, an die Trennung haben wir noch France Gall und links vom Rhein, rechts vom Rhein. Ich wie immer, Diener nach links, Diener nach rechts. Tschüss, tschüss ihr Lieben, macht's Schmugge, euer Gernot aus dem wunderschönen, sonnendurchfluteten Märkisch-Oderland. Tschüss ihr Lieben, bis morgen.
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2: Im Studio Holger Dilk, schönen guten Morgen. Für stark zuckerhaltige Getränke wird ab dem kommenden Sommer eine neue Steuer fällig. Union und SPD haben sich jetzt auf die Details geeinigt, berichtet das Redaktionsnetzwerk Deutschland. Mehr von Gisa Weber.
3: Die Steuer soll ab dem kommenden Juli gelten und 26 oder 32 Cent pro Liter betragen, je nachdem, wie viel Zucker im Getränk ist. Konkret sind die Grenzen 5 und 8 Gramm pro 100 Milliliter. Reine Fruchtsäfte und Getränke mit Süßstoffen sind ausgenommen. Auch kleinere Hersteller müssen die Abgabe nicht zahlen. Finanzminister Klingbeil wollte ursprünglich höhere Steuersätze. Das Kanzleramt hatte seinen Entwurf aber gestoppt.
2: Alexander Schweizer ist neuer Bundesarbeitsminister. Der SPD-Politiker hat seine Ernennungsurkunde von Bundespräsident Steinmeier erhalten. Der ehemalige Ministerpräsident von Rheinland-Pfalz übernimmt ein Schlüsselministerium, so Steinmeier.
4: Sie übernehmen heute ein Amt, das wie kaum ein anderes den Alltag der Menschen in diesem Land berührt und deren Sorgen bestimmt. Es geht um Arbeit, soziale Sicherheit, das Auskommen im Alter. Und Sie als Minister müssen direkt loslegen mit der Umsetzung von Vorhaben, die für unser Land von zentraler Bedeutung sind. Dass die Wahl auf Sie gefallen ist, ist kein Zufall. Sie kennen dieses Feld aus jahrelanger Verantwortung.
2: Papst Leo XIV. Hat eine Lungenoperation erfolgreich überstanden. Nach Angaben des Vatikan wurde ihm in Rom ein Knoten aus der Lunge entnommen. Offenbar war diese auch bösartig, wurde laut Vatikan aber vollständig entfernt. Heute startet in Hamburg der Prozess gegen einen der mutmaßlichen Saboteure an der Nord Stream Pipeline. Angeklagt ist ein ukrainischer Offizier. Laut Anklage soll der Auftrag dazu von ukrainischen Behörden ausgegangen sein. Die Ukraine weist die Anschuldigungen von sich. RB Leipzig hat in der Fußball-Champions League den zweiten Sieg im zweiten Spiel geholt. Die Sachsen setzten sich mit 1:0 gegen PSV Eindhoven durch. Bayern München kam dagegen beim norwegischen Team Viking Stavanger nicht über ein 3:3 hinaus.
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5: Mit KI-Support. Regen gibt es erstmal noch, der zieht aber flott Richtung Südosten ab. An den Alpen kann er länger dranbleiben, sonst lockert es nach und nach auf. Im Westen gibt es am Morgen auch mal Nebel. Später bleibt es meist trocken, mit Wolken mal mehr, mal weniger. Dazu steigen die Höchstwerte auf 14 bis 19 Grad. Morgen startet es teils neblig, dann trocken und oft freundlich, maximal 21 Grad.

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0: Der King of Rock'n'Roll, Mr. Elvis Presley, mit Surrender war der Opener meiner Sendung.
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0: Da ist er, der Wochenteiler. Der Wochenteiler. Mittwoch, der 14. Oktober 2026. Ihr hört wie immer die Sendung Der Morgen mit Gernot, die es montags bis freitags von 6 bis 9 Uhr live gibt und unlive von 3 Uhr in der Nacht bis 6 Uhr ran, immer als Wiederholungssendung vom Vortag. Ihr wisst ja, eine Sendestunde ist im Radio strukturiert, ja, in einem guten Radiosender. Ne, da passiert eigentlich immer das Gleiche. Also jede Stunde passiert immer derselbe Ablauf. Bei mir wie folgt. Zur vollen Stunde Nachrichten, Sport und Wetterbericht in kompakter Variante. In der 20. Sendeminute ein kleiner Beitrag. Um halb die Wetteraussichten und 10 nach halb gucken wir, wer heute Geburtstag hat. Weiteres schaffe ich nicht, weil ich keine komplette Redaktion hier habe, so wie andere Starsender, wo im Hintergrund 15 bis 20 Mann für die Sendung arbeiten und für den Moderator, ne? Hab ich nicht. Gernot, kannst dir wohl keine Sekretäre leisten, wa? Nee, das hat andere Gründe. Ich bin denen nicht hübsch genug. Verstehe ich eigentlich gar nicht, wenn ich so in den Spiegel reingucke morgens. Ach, was bin ich heute gut. Oh, wie bin ich heute in Form oder so ähnlich, denke ich meistens dann. Ihr Lieben, und musikalischerseits bei mir der stete Wechsel von deutsch in nicht deutsch gesungenem Liedgut, dazwischen die aktuelle Uhrzeit und zack ist der Drops so gut wie lutscht. 6 Uhr und 8 Minuten haben wir es, 8 Minuten nach 6 und nach dem King. In Englisch gibt's was Deutsches mit France Gall. Das war eine schöne Partie. Schön, dass ihr da seid. Moin, moin. Danke fürs Einschalten.

0: Feuerfing, ein rosa roter Lampignon.
1: Nicht schlecht, wa? Nicht schlecht. Das singt sie auch in Französisch, die Nummer. Hier mal die deutsch eingesungene Variante. Das war eine schöne Party. 6:11, 4 Minuten. Vor Viertel sieben haben wir es in der Zwischenzeit. Chris Rea mit der schönen rauen Reibeisenstimme singt, besingt vielmehr, die alle, die Josephine heißen.

0: Schnuckli, entspannte Musik mit Chris Rea und Josephine. Alle MC Alter und Ölich-Fans, ja, müssen jetzt ganz, ganz stark sein. Ende Oktober, am 27. Oktober, gibt es den letzten McRib zu kaufen. Ja, den Verkauf von diesem leckeren Teil, ja, wird eingestellt. Ne? McRib gibt's nämlich mehr. Ab 27. Oktober ein Schelm, der dabei Böses denkt. Schweinefleisch. Ja. Vielleicht werden die McDonalds-Restaurants, haben die denn oben irgendwann so eine komische Gernot? Naja, man weiß ja nie. Gibt's da nur Eintritt mit einem fliegenden Teppich vor der Tür? Gernot, jetzt ist aber hier noch. Tja, warum stellen sie das wohl ein? Das war das einzige Ding, was mir gefallen hat. Und dieser Fischding-Teil, Fischteil, ne? Aber dieser McRib, der war schon lecker, ne? Gibt's nicht mehr. Mit den frischen, knackigen Zwiebeln hat mir sehr gefallen immer, ne? Ja. Wir gehen gar nicht bei McDonald's. Ja, der den nicht. Aber der war eben, und die Soße, die Barbecue-Soße, die gibt's übrigens nicht dieselbe. Das, was da in die kleinen Schälchen extra hier habt, ne? Was damit zugeben, ne? Muss ja bezahlen inzwischen. Ist nicht dieselbe. Die gleiche, dieselbe. Wie auch immer, nie, schmeckt nicht genauso, wollen wir noch so sagen, ne? Die sie darauf machen, die schmeckt etwas anders. Lecker einfach, ne? Gibt keinen McRib mehr. Also schnell noch hin bei MC Alt und Ölig und McRib essen, ne? Am 27. Oktober gibt's die letztmalig. Olaf der Flipper, wir sagen Dankeschön im wahrsten Sinne des Wortes. McRib ade. Uhrzeit noch. 6 Uhr und 17 Minuten, 2 Minuten nach Viertel 7.
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0: Von seinem neuen Album ist der Titel hier, ja. Den gibt es auch in einer Originalvariante, ist das Ding von 2009. Hier die 2022er Variante. Olaf der Flipper. Wir sagen Dankeschön. 6 Uhr und 21 Minuten haben wir es. 9 Minuten vor 6:30. Jetzt gibt's den Beitrag und dann die Baseballs mit Wake Me Up Before You Go Go.
1: Ein Hamster, der sich in einem Auto verkrochen hatte, hat mehrere Automechaniker 5 Tage lang zum Narren gehalten. Wie die britische Nachrichtenagentur PA am Samstag berichtete, hatte Alan Pinto aus Liverpool den Hamster als Überraschung für seinen Sohn gekauft. Als er zu Hause ankam, war der Nager jedoch ausgerissen. Daraufhin brachte Pinto seinen Mercedes am Montag in die Werkstatt und ließ alle Polster ausbauen. Doch ohne Erfolg. Um den Hamster hervorzulocken, ließen die Mechaniker über Nacht Futter zurück, das am nächsten Morgen verschwunden war. Daraufhin bauten sie die gesamte Karosserie ab. Doch noch immer ließ sich der Gesuchte nicht blicken. Ein Anruf beim Tierschutzverein führte zur Installation einer tierfreundlichen Falle mit Futter und Streu. Doch Hammy, wie der Hamster inzwischen genannt wurde, erwies sich als schlauer. Am nächsten Morgen war die Falle leer und kaputt. Hammy hatte den Mechanismus zernagt und sich dann Futter und Streu gesichert. Am Freitagmorgen schlug die Frau des Werkstattchefs schließlich vor, die Hilfe eines weiblichen Hamsters in Anspruch zu nehmen. Und siehe da, binnen Sekunden kam Hammy aus dem Fahrgestell hervor, um seine Artgenossin zu beschnüffeln. So bekam der Kunde am 5. Tag seinen Hamster zurück, zusammen mit einer Rechnung mit knapp über 3000 Euro.
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0: Die Baseballs waren, ja, wir kennen die Nummer natürlich von Wham, richtig, von George Michael. Und hier in der Rockabilly-Variante. Finde ich ganz angenehm, ja. Also manche Sachen, anders gesagt, mehrheitlich finde ich so nachgesungene Titel nicht unbedingt ciao. Aber manche lassen sich was einfallen, ne? Und das hier ist tatsächlich so eine normale Baseballs und Wake Me Up Before You Go Go. So einen schnucklichen Song haben wir noch bis ran ans Wetter, denn wir haben es jetzt 6 Uhr und 27 Minuten. 3 Minuten vor 6:30. Linda Feller singt Gernot lügt am meisten. Was singt die? Keiner lügt so schlecht wie du. Okay. Some you win and some you lose. Das ist also ein Titel, den sie zur Hälfte in Deutsch und zur Hälfte in Nicht-Deutsch. Gernot. Nee, du bist wirklich ein... Ja, genau das bin ich.
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0: Linda Feller, ja, die hat den Titel ja auch in Englisch eingesungen, den gibt's auch komplett als Englisch und auch komplett als Deutsch und hier die Mischvariante Deutsch und Englisch. 6 Uhr und 31 Minuten haben wir's, eine Minute nach 6:30. Jetzt kümmern wir uns um die Wetteraussichten und ein paar Verbrauchertipps, wie immer, können sich anschließen. Und dann gibt's eine Nummer, die haben wir vor 14 Tagen schon gehört. Ich kann mich entsinnen. Aber ich muss zu meiner Schande gestehen, der war noch in MPEG 3. Ja, wie der Geburtstag hatte, ne? Der John Lennon. Und jetzt habe ich den ausgetauscht am Wochenende. Jetzt ist er hier in Top-Qualität, in Fleck nochmal. Just like starting over. Ach, was schön. Aber erst das Wetter.
1: Mit KI-Support. Regen gibt es erstmal noch, der zieht aber flott Richtung Südosten ab. An den Alpen kann er länger dranbleiben, sonst lockert es nach und nach auf. Im Westen gibt es am Morgen auch mal Nebel. Später bleibt es meist trocken, mit Wolken mal mehr, mal weniger. Dazu steigen die Höchstwerte auf 14 bis 19 Grad. Morgen startet es teils neblig, dann trocken und oft freundlich, maximal 21 Grad.

0: Hier im Kopfhörer höre ich den Unterschied, ne? Zwischen MPEG 3 und FLAC oder WAV-Dateien, da hört man den Unterschied. Ja, der also mir zuhört mit dem Handy oder so, der wird den Unterschied nicht gemerkt haben. Aber ich sitze ja hier mit dem Kopfhörer, ich bin der Bestimmer. Und somit mag ich FLAC bzw. WAV-Dateien erheblich lieber wie dieses MPEG 3 Geschlürfe. Jetzt haben wir es, 6 Uhr und 36 Minuten, 6 Minuten nach 6:30. Tommy Steiner besingt jetzt in einem Medley so einen kleinen Auszug seiner größten Erfolge.
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Dann gucken wir mal, wer am 14. Oktober Geburtstag hat oder hätte. Daniel Boschmann, ja, der deutsche Fernsehmoderator, wird heute 46 Jahre alt. Dann haben wir auf der Agenda Peter Klöppel, ja, der deutsche Journalist und Fernsehmoderator, wird heute 68 Jahre alt. Des Weiteren haben wir von der Formation Nazareth den schottischen Sänger Dan Cafferty. Der hätte heute auch Geburtstag gehabt. 2022 ist er im Alter von 76 Jahren gegangen. Der deutsche Schauspieler Udo Kier hätte heute auch Geburtstag gehabt. Voriges Jahr ist er im Alter von 81 Jahren verstorben. Dann haben wir noch auf der Agenda, ich gucke. Oh, hier kommt eine ganze Menge noch. Edith Hanke, ja, die deutsche Schauspielerin und Synchronsprecherin, die hätte heute auch Geburtstag gehabt, ist 2015 im Alter von 86 Jahren verstorben. Der britische Schauspieler, ja, ihr wisst schon, ja, Dingens 07, James Bond, Roger Moore, unter anderem hat er auch gespielt, wissen wir ja. Der hätte heute auch Geburtstag gehabt, ist aber mit 89 Jahren 2017 verstorben. Wen haben wir noch? Den deutschen Politiker Heinrich Lübke und zweiten Bundespräsident der BRD. Der hätte heute auch Geburtstag gehabt. Und zu guter Letzt, als vorletztes, Dwight D. Eisenhower, der US-amerikanische General und 34. Präsident der USA, hätte heute auch Geburtstag gehabt. Er ist 1969 im Alter von 78 Jahren verstorben. Das Musik- bzw. das Geburtstagsständchen, das singt uns ein ganz besonderer Held im wahrsten Sinne des Wortes. 86 Jahre wird heute Sir Cliff Richard. Ich habe ihn sehr gerne im Programm, wie ihr wisst, reichlich von ihm. Und jetzt singt er den Titel Some People. Cliff Richard, herzlichen Glückwunsch!

0: Geburtstagskind des Tages, 86 Jahre wird Sir Clifford, hat heute Some People, 6:47, 6:57. Alle, die jetzt los müssen auf Malore, wünsche ich einen schönen Wochenteiler. Haben wir uns morgen ab 6 Uhr, beziehungsweise die hören ja meistens ab 5 Uhr schon zu, wieder. Wolfgang Petri singt Ein ganz normaler Tag.
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0: Petri, ein ganz normaler Tag. Genau, ein ganz normaler Mittwoch ist heute. 6 Uhr und 52 Minuten, 8 Minuten trennen uns vor der 7 Uhr Marke. Die Les Humphrey Singers sind jetzt dran, besingen den Karneval.
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0: Dillers Humphrey Singers war der vorletzte Titel in der ersten Stunde. Ein Titel haben wir noch bis ran. Die Nachrichten. Semino Rossi singt noch Vamos, Amore Mio, Vamos.
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0: 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Es ist 7 Uhr. 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
2: Im Studio Holger Dilk. Schönen guten Morgen. Union und SPD haben sich offenbar endgültig auf eine Zuckersteuer geeinigt. Wie das Redaktionsnetzwerk Deutschland berichtet, soll sie ab kommendem Juli für besonders süße Getränke gelten. Die Grenzen sollen demnach bei 5 bzw. 8 Gramm Zucker pro 100 Milliliter liegen. Fällig werden dafür dann 26 bzw. 32 Cent pro Liter. Nicht gelten soll die Steuer für Zero-Getränke, reine Fruchtsäfte oder auch alkoholfreies Bier. Auch kleinere Getränkehersteller sollen von der Steuer befreit werden. In Hamburg muss sich ab heute einer der mutmaßlichen Saboteure der Nord Stream Pipeline vor Gericht verantworten. Die Bundesanwaltschaft wirft dem ukrainischen Offizier unter anderem einen Angriff auf zivile Objekte vor. Ein Kriegsverbrechen. Philipp Nitzig.
3: Gemeinsam mit mehreren Tauchern und einem Sprengstoffexperten soll der Angeklagte in Rostock ein Schiff gechartert haben, um den Sprengstoff an der Pipeline anzubringen. Die Explosion wenige Tage später richtete schwere Schäden an. Die Bundesanwaltschaft geht davon aus, dass der Auftrag dazu von ukrainischen Behörden kam, damit Deutschland nicht mehr durch Gaskäufe Putins Kriegskasse fülle. Der ukrainische Präsident Zelensky bestreitet eine offizielle Beteiligung.
2: Papst Leo ist an Lungenkrebs erkrankt. Bei seiner Operation gestern ist laut Vatikan ein bösartiger Tumor und ein Teil der Lunge entfernt worden. Ob der Krebs sich weiter ausgebreitet hat, ist bisher noch unklar. Bundespräsident Steinmeier hat am Abend Alexander Schweizer zum neuen Arbeitsminister ernannt. Der ehemalige Ministerpräsident von Rheinland-Pfalz übernimmt das Amt von Bärbel Baas. Als erstes großes Projekt muss Schweizer nun die Rentenreform auf den Weg bringen. Der Euro-Jackpot von 120 Millionen Euro geht nach Nordrhein-Westfalen. Der Gewinner hatte bei der Ziehung alle 5 Zahlen und beide Euro-Zahlen richtig. In der zweiten Gewinnklasse gibt es 7 weitere Gewinner aus mehreren Ländern. Sie bekommen jeweils knapp 3 Millionen Euro. Der FC Bayern München hat in der Fußball-Champions League bei Viking Stavanger in Norwegen 3:3 gespielt. Die Münchner lagen zur Halbzeit 0:2 zurück, stellten dann noch auf 3:2. Nach einer roten Karte für Michael Olise gelang Stavanger noch der Ausgleich. RB Leipzig gelang ein 1:0-Sieg gegen den niederländischen Meister PSV Eindhoven.
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4: Mit KI-Support. Regen gibt es am Morgen vor allem Richtung Alpen, sonst sind auch mal Nebelfelder dabei und danach wird es immer trockener mit mehr Wolkenlücken. Im Laufe des Tages mischen sich Sonne und Wolken, die Höchstwerte liegen bei 14 bis 19 Grad. Morgen startet es stellenweise wieder mit Nebel, danach bleibt es trocken und freundlich bei bis zu 21 Grad.

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0: Olivia Newton-John, If Not For You, war der Opener der zweiten Stunde meiner Sendung
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0: Mittwoch der Wochenteiler, der 14. Oktober 2026. Ihr hört die Sendung Der Morgen mit Gernot, die es live gibt, Montag bis Freitag von 6 bis 9 und nicht live von 3 Uhr in der Nacht bis 6 Uhr ran, immer als Wiederholungssendung vom Vortag. Zur vollen Stunde wird er informiert bei mir mit Nachrichten, Sport und Wetterbericht. In der 20. Sendeminute ein kleiner Beitrag, um halb dann die Wetteraussichten und 10 nach halb schauen wir, wer heute Geburtstag hat. Wie immer der musikalische stete Wechsel von deutsch in nicht deutsch gesungenem Liedgut und dazwischen, na klar, die aktuelle Uhrzeit, das nenne ich Fairnessfilter. 7 Uhr und 8 Minuten haben wir es, 8 Minuten nach 7. Nach Olivia Newton-John in Englisch hören wir jetzt Wenke Mürre und die meint, Kalkutta liegt am Ganges, ne? Genau, Berlin liegt an der Spree. Ja, ja, ja, gibt's tatsächlich verschiedene Gesangs. Ich glaube, das ist sogar die Variante, wo sie das da singt, ne? Ja, ja, ansonsten, das ist eher neumodisch, denn die Originalversion, wir hatten die ja gesungen. Vico Toriani, ne? Ich muss mal scharf nach, ich glaube ja. Macht nichts. Egal, wie auch immer. Ich find's schön, dass ihr da seid, eingeschaltet habt und total müde, ne? Ah, schon wieder aufstehen, ne? Noch eine Stunde hinlegen wäre nicht schlecht, wa? Eine nicht? Nee? Eine halbe? Was? 3 Stunden noch? Nein? Moin, ihr Lieben!

0: Genau, im Original eingesungenen Titel von Vico Toriani, da kommt das nämlich gar nicht vor mit der Spree, ne? Kalkutta liegt am Ganges, Paris liegt an der Seine, singt Vico Toriani, und die Wenkemöhrer singt Berlin liegt an der Spree, wie recht sie hat. Aber nicht nur, ne? Jans Berlin liegt nicht nur an der Spree, sondern auch an der Havel, wie wir ja wissen, ne? Gut, aber vielleicht hat sie... Das für Ossis gesungen, für damalige Ossis. Wann kam das Ding eigentlich raus? Warte mal, jetzt muss ich jetzt, wenn wir den schon Quatsch machen, machen wir richtig Quatsch. 1969. Ja, nee, da hätte sie eigentlich tatsächlich die Havel mit erwähnen können, sollen, wollen. So, lassen wir's. Bevor der Quatsch noch quetscher wird, hören wir jetzt Chili und Johnny Loves Jenny, und das Ganze um 7 Uhr und 12 Minuten, 3 Minuten vor Viertel 8.
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0: 16 Minuten, eine Minute nach Viertel 8 haben wir es in der Zwischenzeit. Maite Kelly ist mal wieder dran, die ist ja fast täglich auch in den Zeitungen drin mit dem und das nicht und das. Ja, jetzt ist sie offen bereit für eine weibliche Beziehung, was es nicht alles gibt. Ob das der eine oder andere Künstler macht, um auf die erste Seite von Boulevardblättern zu kommen, ich weiß es nicht. Ich mag trotzdem ihren Gesang und ihre Art und für mich hat sie eine nette Ausstrahlung. Ja, ich denke mal. Die Künstler, die brauchen das. Ja. Sie müssen vorne im Rampenlicht stehen. Naja klar, sonst wären sie ja keine Künstler. 7 Leben für dich, singt sie.
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0: Maite Kelly singt 7 Leben für dich. 7:21 haben wir es, 8:09. Jetzt gibt es den Beitrag, den ich am Anfang der zweiten Stunde versprach. Und dann hören wir ABBA, One and One and One. Richtig, aber erst der Beitrag.
1: Polizei stoppt nackten Autofahrer auf dem Weg ins Bordell. Zwei Beamten fällt ein Mann auf, der offensichtlich unbekleidet dem Steuer sitzt. Dass er seinen Wagen schließlich stehen lassen muss, hat aber einen anderen Grund. Die Polizei hat diesen nackten Autofahrer gestoppt, der nach eigenen Angaben auf dem Weg ins Bordell war. Der Mann habe unbekleidet hinterm Steuer gesessen, als die Beamten seinen Lieferwagen kontrollierten, berichtete die Polizei. Zu allem Überfluss besaß der Mann keinen Führerschein. Er musste seinen Weg zu Fuß fortsetzen. Allerdings ließen die Beamten den Mann erst gehen, nachdem er seine Kleider wieder angezogen hatte. Warum er die schon vor Fahrtantritt ausgezogen hatte, habe der Mann nicht sagen können. Er muss jetzt mit einer Strafe wegen Fahrens ohne Fahrerlaubnis rechnen.
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0: Aber ist immer gut. Genau, wenn man sie singen tut. Gernot. 7:26. 4 Minuten vor 7:30 haben wir es jetzt in der Zwischenzeit. Jetzt gibt's nochmal den echten Altmeister des deutschen Schlagers. Weit über 1000 Titel gehen auf sein Konto. Nicht nur für sich selber, sondern für viele, viele seiner Mitstreiter hat er Musikgeschichte im wahrsten Sinne des Wortes geschrieben. Gigi Anderson singt Unser Himmelbett war nur der Strand.
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0: Deutscher Disco, Fox and Reinkultur mit Gigi Anderson. Unser Himmelbett war nur der Strand. Ein Fest für die Schlagerfans unter meinen Zuhörern. Wir haben es 7:30 Uhr, ganz genau Halbzeit der kompletten Woche meiner Sendung Der Morgen mit Gernot. Halbzeit auch für diese Sendung hier am Mittwoch. Wir hören jetzt die Wetteraussichten und ein paar Verbrauchertipps. Die können folgen. Anschließend gibt es eine schöne Nummer. Die kennen wir eigentlich von Roy Orbison. Ja? I drove all night. Selbst Cyndi Lauper hat das Ding geschmettert. Wir hören jetzt mal diesen schönen Titel von Chris Norman. Aber erst das Wetter.
1: Mit KI-Support. Regen gibt es am Morgen vor allem Richtung Alpen, sonst sind auch mal Nebelfelder dabei und danach wird es immer trockener mit mehr Wolkenlücken. Im Laufe des Tages mischen sich Sonne und Wolken, die Höchstwerte liegen bei 14 bis 19 Grad. Morgen startet es stellenweise wieder mit Nebel, danach bleibt es trocken und freundlich bei bis zu 21 Grad.

0: Ich hab's ja schon oft gesagt, ne? Egal was Chris Norman singt, selbst seine nicht eigenen Titel spielt keine Rolle. Was der in den Mund nimmt, tatsächlich im wahrsten Sinne des Wortes, hört sich immer echt gut an. I Drove All Night, ein toller Song von Roy Orbison und hier interpretiert mit Chris Norman, seiner tollen Stimme. 7:36 haben wir, 6 Minuten nach 7:30. Jetzt gibt's wieder mal eine Erkenntnis, die das Leben schreibt. Richtig, alles im Eimer. Naja, alles passt nicht drin, ne? Der dicke Gernot zum Beispiel nicht, der passt da nicht drin. Kommt auf den Eimer drauf an, wa? Stimmt, so ein 300-Liter-Eimer, da passe ich rein. Frank Schöbel singt alles im Eimer.
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Dann schauen wir mal, wer am 14. Oktober Geburtstag hat oder hätte. Unter anderem der deutsche Fernsehmoderator Daniel Boschmann. Der wird heute 46 Jahre alt. Julia Leischig, Leischig, deutsche Moderatorin, wird heute 56 Jahre alt. Der deutsche Journalist und Fernsehmoderator Peter Klöppel, 68 Jahre, wird er heute alt. Des Weiteren der deutsche Schauspieler Udo Kier, der hätte heute auch Geburtstag gehabt, verstarb voriges Jahr im Alter von 81 Jahren. Dann haben wir noch auf der Agenda die deutsche Schauspielerin und Synchronsprecherin Edith Hanke. Die hätte heute auch Geburtstag gehabt, verstarb 2015 im Alter von 86 Jahren. Und James-Bond-Darsteller Roger Moore, der britische Schauspieler, hätte heute auch Geburtstag gehabt, ist 89 Jahre geworden und ist 2017 von uns gegangen. Wen haben wir noch auf der Agenda? Ein deutscher Politiker, Heinrich Lübke, der zweite Bundespräsident der BRD, hätte heute auch Geburtstag gehabt und ist im Alter von 77 Jahren 1972 verstorben. Und dann ist noch erwähnenswert der 34. Präsident der USA, US-amerikanische General Dwight D. Eisenhower. Der hätte heute auch Geburtstag gehabt, verstarb 1969 im Alter von 78 Jahren. Wer ist noch da zu erwähnen? Na klar, ganz, ganz entscheidend wichtig, absolute Top, ja, Popsänger im wahrsten Top-Pop-Sänger, das musst du erstmal hinkriegen. Der britische Top-Pop-Sänger, perfekt. Sir Cliff Richard, genau, von der Queen Elizabeth II. Geadelt. Heute wird er 86 Jahre alt. Und wir wissen, wir haben reichlich Musik ihm zu verdanken. Jetzt habe ich mal rausgesucht, Dreaming. Sir Cliff Richard gibt sich die Ehre, allen anderen Geburtstagskindern, die heute Geburtstag haben, selbstverständlich auch einen schönen Purzeltag.

0: Geburtstagskind des Tages, Sir Cliff Richard mit Dreamin. Nächste Stunde werde ich euch meinen persönlichen Lieblingssong von ihm spielen. Nein, ich sing nicht mit, ist versprochen. Vicky DeAndre singt jetzt Grüße an Sarah um 7:47, 2 Minuten nach 7:45 Hamas.
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0: Vicky Leandros, Grüße an Sarah. 7 Uhr und 52 Minuten, 8 Minuten vor 8 zur nächsten Formation und zum nächsten Titel muss man fast gar nichts sagen. Außer Ansagen. Mach ich. Die Bee Gees und Stayin' Alive. Disco-Musik vom Allerfeinsten.
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Ach, schöne Musik, schöne Musik. Ja. Das hat sogar den Tanzfaulen gerne auf die Tanztische geholt. So eine tolle Musik. Ja, die Bee Gees und Stayin' Alive. Ihr Lieben, die zweite Stunde haben wir auch gemeinschaftlich geschafft. Ich bedanke mich dafür fürs Zuhören. Ihr wisst ja, alle guten Dinge im Leben sind drei. Genau, und deswegen gibt es auch drei Stunden der Morgen mit Gernot. Einen schnuckligen Song habe ich noch bis ran an die Nachrichten, Sport und Wetterbericht. Und dann würde ich mich freuen, wisst ihr ja, wenn wir die dritte und letzte Stunden auch zusammen verbringen könnten. Es gibt noch eine berechtigte Frage zu stellen, und zwar in musikalischer Form. Chris Roberts fragt, sprichst du Undeutsch? Was singt ihr? Nein, sagt das richtig, Gernot. Do you speak English? Honey, I do. Wenn ich den Titel höre, finde ich, muss ich mal lächeln.

0: die Zeit. Es ist 8 Uhr. 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
2: Im Studio Holger Dilk. Schönen guten Morgen. Union und SPD haben sich in Sachen Zuckersteuer geeinigt. Ab kommenden Sommer soll die Steuer auf zuckerhaltige Getränke fällig werden, berichtet das Redaktionsnetzwerk Deutschland. Jana Klonikowski.
3: Wie es in dem Bericht heißt, ist eine zweistufige Steuer geplant, je nach Zuckergehalt 26 oder 32 Cent pro Liter. Die Regierung rechnet dadurch mit mehreren hundert Millionen extra Steuereinnahmen pro Jahr. In den Bundesländern gab es zuletzt erhebliche Kritik an dieser geplanten Zuckersteuer. Außerdem haben sich Union und SPD laut RND auch darauf geeinigt, eine Pflegekommission einzusetzen. Die soll Vorschläge für eine Pflegereform machen.
2: Heute startet in Hamburg der Prozess gegen einen der mutmaßlichen Saboteure an der Nord Stream Pipeline. Angeklagt ist ein ukrainischer Offizier. Die Bundesanwaltschaft wirft ihm unter anderem Kriegsverbrechen gegen zivile Ziele vor. Die Gaspipeline von Russland nach Deutschland wurde vor etwa 4 Jahren durch einen Sprengstoffangriff in der Ostsee stark beschädigt. Laut Anklage soll der Auftrag von ukrainischen Behörden ausgegangen sein. Die Ukraine weist die Anschuldigungen von sich. Papst Leo ist an Lungenkrebs erkrankt. Nach Angaben des Vatikans wurde bei einer Operation ein bösartiger Tumor entfernt und dafür ein Teil eines Lungenflügels herausgenommen. Der Eingriff verlief ohne Komplikationen. Ob sich der Krebs weiter ausgebreitet hat, ist noch unklar. Alexander Schweizer ist neuer Bundesarbeitsminister. Der SPD-Politiker hat seine Ernennungsurkunde von Bundespräsident Steinmeier erhalten. Von Kanzler Merz gab es schon zuvor einen klaren Auftrag, die Rentenreform nun zügig über die Bühne zu bringen. Kriege und Krisen fachen den Hunger in der Welt an. Das geht aus dem neuen Welthungerindex hervor. Seit 2018 hat sich die Ernährungslage deutlich verschlechtert, heißt es in dem Bericht der Deutschen Welthungerhilfe. Weltweit leiden knapp 650 Millionen Menschen an Unterernährung. Der FC Bayern München hat in der Fußball-Champions League einen sicher geglaubten Sieg noch aus der Hand gegeben. Nach einem 0:2 Rückstand führten die Münchner bei Viking Stavanger bis kurz vor Schluss, mussten sich dann aber mit einem 3:3 begnügen. RB Leipzig gewann gegen PSV Eindhoven mit 1:0.
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4: Mit KI-Support. Regen gibt es am Morgen vor allem Richtung Alpen, sonst sind auch mal Nebelfelder dabei und danach wird es immer trockener mit mehr Wolkenlücken. Im Laufe des Tages mischen sich Sonne und Wolken. Die Höchstwerte liegen bei 14 bis 19 Grad. Morgen startet es stellenweise wieder mit Nebel. Danach bleibt es trocken und freundlich bei bis zu 21 Grad.

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0: Der hat mit dem Titel von Sweet, also Sweet Fox on the Run, nichts zu tun. Gar nichts. Nur die Titelzeile ist identisch. Ne? Manfred Mansers, but Fox on the Run war der Opener der dritten Stunde meiner Sendung.
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0: Der Mittwoch, der wohlersehnte Mittwoch, der Wochenteiler der Arbeitswoche ist erreicht. Der 14. Oktober 2026, ihr hört die Sendung Der Morgen mit Gernot, die es live gibt, montags bis freitags von 6 Uhr in der Früh bis 9 Uhr in den Vormittag rein und unlive in der Nacht von 3 Uhr bis 6 Uhr ran immer als Wiederholungssendung vom Vortag zu hören. Die volle Stunde beginnt bei mir mit Nachrichten, Sport und Wetterbericht in kompakter Variante. Dann in der 20. Sendeminute ein kleiner Beitrag um halb die ausführlichen Wetterinformationen mit den Daten vom Wetterfrosch Kurt aus Berlin-Tegel. Und 10 nach halb schauen wir, wer heute Geburtstag hat. Musikalischerseits kennt ihr bei mir über Jahre hinweg den Fairness-Filter, bedeutet, ich spiele immer einen deutschsprachig gesungenen, gefolgt von einem nicht deutschsprachig gesungenen Titel, dazwischen die aktuelle Uhrzeit und zack ist der Drops so gut wie lutscht. 8 Uhr haben wir's, 8 Uhr und 8 Minuten, 8 Minuten nach 8 und nach Manfred Manns Earth Band Fox on the Run hören wir Cindy und Bert im Fieber der Nacht. Das ist eine deutsche Cover-Variante vom legendären Song hier von Dingensbummens. Wer ist Dingensbummens? Na hier, Olivia Newton-John und John Travolta. You're the one that I want. Helga Feddersen und Dingens. Wer ist Bummens? Ach hier, na ja, Dieter Hallervorden. Die beiden haben das Ding auch. Du, die Wanne ist voll gesungen in Deutsch. Und hier eine Variante mit Cindy und Bert. Ich stelle mich nochmal vor und dann singt das prominente Schlager-Duo.
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0: Cindy und Bert mit dieser schönen deutschen Cover-Variante vom legendären Song Im Fieber der Nacht. Wir haben es 8 Uhr und 12 Minuten, 3 Minuten vor Viertel 9. Wir werden die Schlagzahl mal jetzt aber auch ein bisschen erhöhen mit Rockabilly vom Feinsten. Die Stray Cats singen Rock This Town.
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Genau, Rockabilly vom Feinsten mit den streunenden Katzen, die Stray Cats und Rock This Town um 8:15 Uhr, ganz genau 8:45 beziehungsweise 8:15 genannt. Jetzt gibt's wieder einen schönen

0: derzeit die dreckigste Metropole hier in Mitteleuropa. Fürchterlich.
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Moderner Disco Fox mit Fantasy. Ich brenne durch mit dir um 8 Uhr und 21 Minuten. 9 Minuten vor 8:30 haben wir es. Jetzt gibt's den Beitrag, den versprochenen, und dann hören wir CCR. Ja, Creedence Clearwater Revival mit einer schönen Nummer. Ich guck gerade, ist das. Oh, das war hier verkehrt. Ja, siehst du, das kommt da. Man wird abgeleckt. Abgeleckt hier am frühen Morgen. So, jetzt ist schön, jetzt ist richtig. Ja, life is life. Gleich mehrere Wohnungen

0: überflutet hat eine 22-jährige Frau in Grimmen im Kreis Nordvorpommern, als sie am Montag ihre Waschmaschine anstellte und sich ein Schläfchen gönnte. Der Wasserschlauch löste sich und das Wasser sickerte über 5 Stockwerke in darunterliegende Wohnungen. Sogar an der Außenfassade lief es bereits herab, wie die Polizei mitteilte. Da weder auf das Klopfen der Nachbarn noch das der Beamten reagiert wurde, brachen die Polizisten die Tür gewaltsam auf. Nachdem sie das Wasser abgestellt hatten, fanden sie die Frau in tiefem Schlummer in einem Nebenraum der Wohnung.
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0: Through the Grapevine mit Creedence Clearwater Revival. Haben wir auch viel im Programm, wie ihr wisst, mit verschiedenen Songs, selbstverständlich nicht immer den gleichen spielen. Wir wenden uns gleich den Wetterdaten zu. Wir haben es 8 Uhr und 26 Minuten, 4 Minuten vor 8:30. Vorher noch einen kurzen mit Ronnie and the Hot Potatoes und Hundekot. Ja, dieses Problem kennt man, ne? Wobei, man muss sagen, in den letzten Jahren ist es deutlich weniger geworden, weil ja die Pflicht langsam tatsächlich bei jedem Hundebesitzer auch durchgedrungen ist, mit einer Tüte rumzurennen, wenn der Hund das große Geschäft macht. Genau. Trotzdem hier nochmal mit Schmunzeln den Titel Hundekot.
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0: Ja, siehst du? Ja, das kann mal so sagen. Der Volksmund hat dann immer gesagt, da bist du wieder in Glück getreten, der riecht ja hier so und dann haben sie alle unter ihre Schuhe gekickt. Da irgend so eine klebrige Masse eines Hundes drunter war. Aber die Zeiten sind ja zum Glück vorbei. So ihr Lieben, jetzt wenden wir uns den Wetterdaten zu und ein paar Verbrauchertipps, die folgen. Anschließend gibt's Huey Lewis and the News und Hip to be Square. Zuvor gucken wir mal, was denn der Kurt mir hier wieder zurechtgeungt hat. Ich sag's euch. Warte mal. Keiner verlässt den Saal. Wo ist meine Lesebrille? Ah ja, hier liegt sie. Ich muss mir tatsächlich, ich hatte vor kurzem echt überlegt, ja, aufgesetzt das Ding, ob ich mir auch so eine Kette hier rummache, so eine verjoldete, weißt du? So eine, oder so eine Schnur wenigstens. Die Billigvariante, ne? Angelsehne. Angelsehne um die Bügel rum, zack, um Hals gehangen. Kann ich das Ding nicht vermissen am frühen Morgen. So, jetzt geht's los. Geht los. Die 16 Landeshauptstädte in alphabetischer Reihenfolge. Los geht's mit Berlin. 12 Grad und stark bewölkt. Bremen 10 Grad. Wechselnd bewölkt. In Dresden 12 Grad und sonnig. Düsseldorf 10 Grad. Teils neblig. In Erfurt 9 Grad und wechselnd bewölkt. Hamburg und Hannover. Beide 11 Grad. Der eine heiter, nämlich Hamburg. Und sonnig in Hannover. Kiel 10 Grad sonnig. In Magdeburg 12 Grad wechselnd bewölkt. Mainz 10 Grad zunehmend neblig. München 13 Grad und leichter Regen. In Potsdam 11 Grad und stark bewölkt. Saarbrücken 10 Grad und teils neblig. In Schwerin 11 Grad und sonnig. Stuttgart 13 Grad bewölkt. Und wie immer zum Schluss Wiesbaden 10 Grad zunehmend neblig. Super zusammengestellt, mein lieber Kurt. Danke dafür. Und die Wetteraussichten hören sich wie folgt an. Heute wird es in Deutschland überwiegend herbstlich und kühl. Die Temperaturen liegen vielerorts zwischen 15 und 19 Grad. Im Norden ist es windiger. Im Tagesverlauf gibt es regional Auflockerungen, während es morgens örtlich neblig sein kann. Amtliche Wetterwarnung? An Nord- und Ostsee sind zeitweise starke bis stürmische Böen möglich. Kurt, kannst dich wieder hinlegen, hast du heute fein gemacht, darfst dir eine Mückenlarve mehr nehmen. Ja, die hast du dir heute verdient. Und nun, wie alles angekündigt.
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0: Hui Luis, I'm the news und hip to be square. Um 8 Uhr und na, gleich 37 Minuten. Ein paar Sekündchen fehlen noch, dann haben wir 7 Minuten nach 8:30. Jetzt hören wir noch ein bisschen italienische Sehnsucht mit dem unvergessenen Oliver Frank. Und dann wenden wir uns den Geburtstagskindern des Tages zu. Hier ist dieser hervorragende Song für unsere Freunde, die deutschen Schlager mögen und so ein bisschen tanzbaren Disco-Fox. Ne? Ihr wisst schon, 1, 2, Tippelschritt und sowas alles. Genauso.
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Na, gucken wir mal. Wer am 14. Oktober Geburtstag hat oder hätte, unter anderem der deutsche Fernsehmoderator Daniel Boschmann. Der wird heute 46 Jahre alt. Des Weiteren die deutsche Moderatorin Julia Leichig. Ja, die wird heute 56 Jahre alt. Herzlichen Glückwunsch an der Stelle. Der deutsche Journalist und Fernsehmoderator Peter Klöppel wird heute 68 Jahre alt. Des Weiteren haben wir noch den deutschen Schauspieler Udo Kier, der leider voriges Jahr im Alter von 81 Jahren verstarb. Der hätte heute auch Geburtstag gehabt. Des Weiteren gibt es noch auf der Agenda den James-Bond-Darsteller Roger Moore. Ja, der britische Schauspieler hätte heute auch Geburtstag gehabt. Er ist 89 Jahre geworden und verstarb 2017. Wen gibt es noch auf der Agenda? Na klar, Heinrich Lübke, ja, der deutsche Politiker und zweite Bundespräsident der Bundesrepublik Deutschland, hätte heute Geburtstag gehabt, verstarb 1972 im Alter von 77 Jahren. Und einen haben wir noch, Dwight D. Eisenhower, der US-amerikanische General und 34. Präsident der Vereinigten Staaten von Amerika, hätte heute auch Geburtstag gehabt und ist mit 78 Jahren 1969 von uns gegangen. Der große Star des heutigen Tages ist, na klar, Sir Cliff Richard. Er hat heute Geburtstag, wird 86 Jahre alt. Tolle Musik hat er in seinen vielen Jahrzehnten für uns geschrieben. Genau, viele seiner Stücke sind von ihm höchstpersönlich. Ich habe mal meinen persönlichen Hit jetzt, ja, Geschmackshit rausgesucht und zwar in einer besonderen Form. Bis vorgestern wusste ich nicht, dass es in dieser Form den Titel gibt. Ich rede von We Don't Talk Anymore von Sir Cliff Richard und hier mal nicht in der Radiofassung, sondern als Geburtstagsbesonderheit, hätte ich beinahe gesagt, in der Maxi-Fassung. 6 Minuten und 55 Sekunden. 7 Minuten, lehnt euch zurück oder steht auf und hortet ab. Das ist tatsächlich mein persönlicher Lieblingssong vom Geburtstagskind Cliff Richard, der heute 86 Jahre alt wird. We don't talk anymore.

0: Geburtstagskind des Tages. Von der Queen Elizabeth II. Geadelte Sir Cliff Richard und We Don't Talk Anymore. Zum 86. Geburtstag. Herzlichen Glückwunsch. Lieber Cliff, falls du mir zuhören solltest. Ah, nee, der kann nicht Deutsch. Na, doch. Nee, das stimmt nicht. Alt. Da hat er sogar Titel in Deutsch aufgenommen. Ja, finde ich toll. Seine Musik, ja, die ist über Jahrzehnte, ja, tatsächlich aus meiner Jugend heraus schon. Und weit vor den 50er Jahren fing er ja schon an, deutlich Musikgeschichte zu schreiben. Wir haben es 8 Uhr und 51 Minuten, 9 Minuten vor 9. Zu den nächsten dreien brauchen wir nicht viel sagen. Die Flippers und Mitternacht in Trinidad.
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0: Aus der Feder von Uwe Busse. Die Flippers und Mitternacht in Trinidad um 8:55, 5 Minuten vor 9. Ihr Lieben, das war's dann für den heutigen Wochenteiler, den Mittwoch. Wir hören uns am Donnerstag ab 6 Uhr live wieder. Und wer totale Sehnsucht hat nach mir, kann morgen früh ab 3 Uhr die Wiederholungssendung gerne konsumieren. Bis ran an die Trennung gibt's noch die Beatles und Roll Over Beethoven. Ich wünsche euch einen tollen Mittwoch, freue mich auf morgen. Passt schön auf euch auf und ja. Was gibt's noch zu sagen? Nichts. Wollte ich noch was Gemeines sagen? Nee, heute habe ich nicht Gemeines gesagt. Ist euch schon aufgefallen? Hole ich morgen nach. Ist ja wohl klar, ne? Ich mache jetzt den Fisch und schwimme davon, wie immer, ne? Diener nach links, Diener nach rechts. Tschüss, tschüss, ihr Lieben. Macht's, Schmugge. Euer Gernot aus dem wunderschönen, heute nicht sonnendurchfluteten Märkisch-Oderland. Nebel ist hier. Guck einer an. Tschüss.
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1: Im Studio Holger Dilk, schönen guten Morgen. Rund 4 Jahre nach der Sprengung der Nord Stream Pipelines startet heute in Hamburg ein erster Prozess. Angeklagt ist ein ukrainischer Ex-Offizier. Er soll die Sprengung in der Ostsee organisiert haben. Mehr von Lisa Schwarzkopf.
2: Der Angeklagte war letztes Jahr in Italien festgenommen worden. Er wird sich im Prozess nicht äußern, das hat sein Anwalt dem Stern gesagt. Über die Nord Stream Pipelines wurde russisches Gas nach Deutschland transportiert. Die Anklage geht davon aus, dass die Sprengung in ukrainischem Auftrag erfolgte. Die ukrainische Regierung weist eine Beteiligung zurück.
1: Union und SPD haben sich in Sachen Zuckersteuer geeinigt. Ab kommenden Sommer soll die Steuer auf zuckerhaltige Getränke fällig werden, berichtet das Redaktionsnetzwerk Deutschland. Jana Klonikowski.
3: Wie es in dem Bericht heißt, ist eine zweistufige Steuer geplant, je nach Zuckergehalt 26 oder 32 Cent pro Liter. Die Regierung rechnet dadurch mit mehreren 100 Millionen extra Steuereinnahmen pro Jahr. In den Bundesländern gab es zuletzt erhebliche Kritik an dieser geplanten Zuckersteuer. Außerdem haben sich Union und SPD laut RND auch darauf geeinigt, eine Pflegekommission einzusetzen. Die soll Vorschläge für eine Pflegereform machen.
1: Bundeskanzler Merz gibt heute im Bundestag eine Regierungserklärung ab. Anlass ist der anstehende EU-Gipfel. Gut möglich, dass Merz aber auch was zur aktuellen Lage in der Koalition sagen wird. Vorher wird noch der neue Arbeitsminister Schweizer im Bundestag vereidigt. Papst Leo ist an Lungenkrebs erkrankt. Bei seiner Operation gestern ist laut Vatikan ein bösartiger Tumor und ein Teil der Lunge entfernt worden. Ob der Krebs sich weiter ausgebreitet hat, ist bisher noch unklar. Der Euro-Jackpot von 120 Millionen Euro geht nach Nordrhein-Westfalen. Der Gewinner hatte bei der Ziehung alle 5 Zahlen und beide Euro-Zahlen richtig. In der zweiten Gewinnklasse gibt es 7 weitere Gewinner aus mehreren Ländern. Sie bekommen jeweils knapp 3 Millionen Euro. RB Leipzig hat in der Fußball-Champions League den ersten Sieg geholt. Die Sachsen setzten sich zu Hause mit 1:0 gegen den niederländischen Meister PSV Eindhoven durch. Der FC Bayern München kam dagegen beim norwegischen Underdog Viking Stavanger nicht über ein 3:3 hinaus.
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4: Das Wetter. Am Vormittag halten sich südlich der Donau zunächst viele Wolken. An den Alpen fällt noch Regen. Sonst lockert es nach örtlichem Nebel zunehmend auf. Im weiteren Tagesverlauf bleibt es überwiegend trocken, mit längeren sonnigen Abschnitten. Im Nordosten weht ein mäßiger bis frischer Westwind. An der Ostsee sind starke bis stürmische Böen möglich. In Hamburg werden bei vielen Wolken etwa 16 Grad erwartet. Berlin kommt auf 17 Grad. Und auch in Hannover bleibt es bei 16 Grad eher bewölkt. In Leipzig sind 16 Grad möglich, während Köln und Frankfurt am Main bei freundlicherem Wetter 17 bis 18 Grad erreichen. Die Aussichten. In der Nacht zum Donnerstag ist es vielfach klar, gebietsweise bildet sich Nebel. Die Temperaturen sinken auf 1 bis 8 Grad, an den Küsten bleiben sie um 11 Grad. Das war's vom Wetter für den Vormittag. Ich wünsche Ihnen einen angenehmen Tag.
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0: Das Wetter. Am Vormittag halten sich südlich der Donau zunächst viele Wolken. An den Alpen fällt noch Regen. Sonst lockert es nach örtlichem Nebel zunehmend auf. Im weiteren Tagesverlauf bleibt es überwiegend trocken, mit längeren sonnigen Abschnitten. Im Nordosten weht ein mäßiger bis frischer Westwind. An der Ostsee sind starke bis stürmische Böen möglich. In Hamburg werden bei vielen Wolken etwa 16 Grad erwartet. Berlin kommt auf 17 Grad. Und auch in Hannover bleibt es bei 16 Grad eher bewölkt. In Leipzig sind 16 Grad möglich, während Köln und Frankfurt am Main bei freundlicherem Wetter 17 bis 18 Grad erreichen. Die Aussichten. In der Nacht zum Donnerstag ist es vielfach klar, gebietsweise bildet sich Nebel. Die Temperaturen sinken auf 1 bis 8 Grad, an den Küsten bleiben sie um 11 Grad. Das war's vom Wetter für den Vormittag. Ich wünsche Ihnen einen angenehmen Tag.
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1: Im Studio Holger Dilk. Schönen guten Tag. Union und SPD haben sich in Sachen Zuckersteuer geeinigt. Ab kommenden Sommer soll die Steuer auf zuckerhaltige Getränke fällig werden, berichtet das Redaktionsnetzwerk Deutschland. Jana Klonikowski.
2: Wie es in dem Bericht heißt, ist eine zweistufige Steuer geplant, je nach Zuckergehalt 26 oder 32 Cent pro Liter. Die Regierung rechnet dadurch mit mehreren hundert Millionen extra Steuereinnahmen pro Jahr. In den Bundesländern gab es zuletzt erhebliche Kritik an dieser geplanten Zuckersteuer. Außerdem haben sich Union und SPD laut RND auch darauf geeinigt, eine Pflegekommission einzusetzen. Die soll Vorschläge für eine Pflegereform machen.
1: Rund 4 Jahre nach der Sprengung der Nord Stream Pipeline startet heute in Hamburg ein erster Prozess. Angeklagt ist ein ukrainischer Ex-Offizier. Er soll die Sprengung in der Ostsee organisiert haben. Mehr von Lisa Schwarzkopf.
3: Der Angeklagte war letztes Jahr in Italien festgenommen worden. Er wird sich im Prozess nicht äußern, das hat sein Anwalt dem Stern gesagt. Über die Nord Stream Pipelines wurde russisches Gas nach Deutschland transportiert. Die Anklage geht davon aus, dass die Sprengung in ukrainischem Auftrag erfolgte. Die ukrainische Regierung weist eine Beteiligung zurück.
1: Bundeskanzler Merz gibt heute im Bundestag eine Regierungserklärung ab. Anlass ist der anstehende EU-Gipfel. Gut möglich, dass Merz aber auch was zur aktuellen Lage in der Koalition sagen wird. Vorher wird noch der neue Arbeitsminister Schweizer im Bundestag vereidigt. Papst Leo ist an Lungenkrebs erkrankt. Nach Angaben des Vatikans wurde bei einer Operation ein bösartiger Tumor entfernt und dafür ein Teil eines Lungenflügels herausgenommen. Der Eingriff verlief ohne Komplikationen. Ob sich der Krebs weiter ausgebreitet hat, ist noch unklar. Kriege und Krisen fachen den Hunger in der Welt an. Das geht aus dem neuen Welthungerindex hervor. Seit 2018 hat sich die Ernährungslage deutlich verschlechtert, heißt es in dem Bericht der Deutschen Welthungerhilfe. Weltweit leiden knapp 650 Millionen Menschen an Unterernährung.
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4: Das Wetter. Am Vormittag halten sich südlich der Donau zunächst viele Wolken. An den Alpen fällt noch Regen. Sonst lockert es nach örtlichem Nebel zunehmend auf. Im weiteren Tagesverlauf bleibt es überwiegend trocken, mit längeren sonnigen Abschnitten. Im Nordosten weht ein mäßiger bis frischer Westwind. An der Ostsee sind starke bis stürmische Böen möglich. In Hamburg werden bei vielen Wolken etwa 16 Grad erwartet. Berlin kommt auf 17 Grad. Und auch in Hannover bleibt es bei 16 Grad eher bewölkt. In Leipzig sind 16 Grad möglich, während Köln und Frankfurt am Main bei freundlicherem Wetter 17 bis 18 Grad erreichen. Die Aussichten. In der Nacht zum Donnerstag ist es vielfach klar, gebietsweise bildet sich Nebel. Die Temperaturen sinken auf 1 bis 8 Grad, an den Küsten bleiben sie um 11 Grad. Das war's vom Wetter für den Vormittag. Ich wünsche Ihnen einen angenehmen Tag.
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0: das Wetter. Am Vormittag halten sich südlich der Donau zunächst viele Wolken. An den Alpen fällt noch Regen. Sonst lockert es nach örtlichem Nebel zunehmend auf. Im weiteren Tagesverlauf bleibt es überwiegend trocken, mit längeren sonnigen Abschnitten. Im Nordosten weht ein mäßiger bis frischer Westwind. An der Ostsee sind starke bis stürmische Böen möglich. In Hamburg werden bei vielen Wolken etwa 16 Grad erwartet. Berlin kommt auf 17 Grad. Und auch in Hannover bleibt es bei 16 Grad eher bewölkt. In Leipzig sind 16 Grad möglich, während Köln und Frankfurt am Main bei freundlicherem Wetter 17 bis 18 Grad erreichen. Die Aussichten. In der Nacht zum Donnerstag ist es vielfach klar, gebietsweise bildet sich Nebel. Die Temperaturen sinken auf 1 bis 8 Grad, an den Küsten bleiben sie um 11 Grad. Das war's vom Wetter für den Vormittag. Ich wünsche Ihnen einen angenehmen Tag.
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2: Im Studio Holger Dilk. Schönen guten Tag. Rund 4 Jahre nach der Sprengung der Nord Stream Pipeline startet heute in Hamburg ein erster Prozess. Angeklagt ist ein ukrainischer Ex-Offizier. Er soll die Sprengung in der Ostsee organisiert haben. Mehr von Lisa Schwarzkopf.
3: Der Angeklagte war letztes Jahr in Italien festgenommen worden. Er wird sich im Prozess nicht äußern, das hat sein Anwalt dem Stern gesagt. Über die Nord Stream Pipelines wurde russisches Gas nach Deutschland transportiert. Die Anklage geht davon aus, dass die Sprengung in ukrainischem Auftrag erfolgte. Die ukrainische Regierung weist eine Beteiligung zurück.
2: Kriege und Krisen fachen den Hunger in der Welt an. Das geht aus dem neuen Welthungerindex hervor. Seit 2018 hat sich die Ernährungslage deutlich verschlechtert, heißt es in dem Bericht. Eva-Maria Wölfel.
4: Laut dem Index sind aktuell knapp 650 Millionen Menschen weltweit unterernährt. Besonders schlimm sei die Lage in Somalia, der Demokratischen Republik Kongo, Madagaskar oder in Südasien. Verbessert habe sich die Situation dagegen in Nepal, Uganda oder auch Venezuela. Gerade die Kriege in der Ukraine und im Iran lassen die weltweiten Lebensmittelpreise in die Höhe schnellen und schränken die Lieferketten ein, heißt es.
2: Noch ist unklar, wie es mit den Sondierungsgesprächen in Berlin weitergeht. Grüne und SPD haben die Gespräche am Abend unterbrochen, weil die Linke sich nicht an Absprachen gehalten haben soll. Da geht es wohl unter anderem um die Aufnahme einer umstrittenen Abgeordneten in die Linksfraktion. Union und SPD haben sich in Sachen Zuckersteuer geeinigt. Ab kommenden Sommer soll die Steuer auf zuckerhaltige Getränke fällig werden, berichtet das Redaktionsnetzwerk Deutschland. Auch eine Pflegekommission will die Regierung einsetzen. Sie soll Vorschläge für eine Pflegereform machen. Papst Leo ist an Lungenkrebs erkrankt. Bei seiner Operation gestern ist laut Vatikan ein bösartiger Tumor und ein Teil der Lunge entfernt worden. Ob der Krebs sich weiter ausgebreitet hat, ist bisher noch unklar. Nachdem die Bayern gestern in Norwegen gepatzt haben, will Borussia Dortmund es heute besser machen. Der BVB ist in der Fußball-Champions League bei Bodo Glimt zu Gast. 21 Uhr geht es los. Zeitgleich ist auch Anpfiff für die Partie des VfB Stuttgart in Bratislava.
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5: Das Wetter. Am Vormittag halten sich südlich der Donau zunächst viele Wolken. An den Alpen fällt noch Regen. Sonst lockert es nach örtlichem Nebel zunehmend auf. Im weiteren Tagesverlauf bleibt es überwiegend trocken, mit längeren sonnigen Abschnitten. Im Nordosten weht ein mäßiger bis frischer Westwind. An der Ostsee sind starke bis stürmische Böen möglich. In Hamburg werden bei vielen Wolken etwa 16 Grad erwartet. Berlin kommt auf 17 Grad. Und auch in Hannover bleibt es bei 16 Grad eher bewölkt. In Leipzig sind 16 Grad möglich, während Köln und Frankfurt am Main bei freundlicherem Wetter 17 bis 18 Grad erreichen. Die Aussichten. In der Nacht zum Donnerstag ist es vielfach klar, gebietsweise bildet sich Nebel. Die Temperaturen sinken auf 1 bis 8 Grad, an den Küsten bleiben sie um 11 Grad. Das war's vom Wetter für den Vormittag. Ich wünsche Ihnen einen angenehmen Tag.
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0: das Wetter. Am Vormittag halten sich südlich der Donau zunächst viele Wolken. An den Alpen fällt noch Regen. Sonst lockert es nach örtlichem Nebel zunehmend auf. Im weiteren Tagesverlauf bleibt es überwiegend trocken, mit längeren sonnigen Abschnitten. Im Nordosten weht ein mäßiger bis frischer Westwind. An der Ostsee sind starke bis stürmische Böen möglich. In Hamburg werden bei vielen Wolken etwa 16 Grad erwartet. Berlin kommt auf 17 Grad. Und auch in Hannover bleibt es bei 16 Grad eher bewölkt. In Leipzig sind 16 Grad möglich, während Köln und Frankfurt am Main bei freundlicherem Wetter 17 bis 18 Grad erreichen. Die Aussichten. In der Nacht zum Donnerstag ist es vielfach klar, gebietsweise bildet sich Nebel. Die Temperaturen sinken auf 1 bis 8 Grad, an den Küsten bleiben sie um 11 Grad. Das war's vom Wetter für den Vormittag. Ich wünsche Ihnen einen angenehmen Tag.
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0: Hallihallo, einen wunderschönen guten Morgen, liebe Hörer. Moin, Conny.
1: Guten Morgen, ihr Lieben. Hallihallo, ich bin hier gerade reingestürzt. Ich habe die Tür gerade...
0: Stimmt ja gar nicht. Du bist ein bisschen langsam heute Morgen.
1: Ach du, was musst du mich immer verpetzen? Das ist ja...
0: Das muss sein. Ja, wir wollen ja die Hörer nicht anlügen. Ne?
1: Nein, das ist so. Aber der ganze Tag fing schon real. Also ihr Lieben da draußen, ich wünsche euch was, also dass das nichts bei euch so losgegangen ist wie bei mir heute. Um halb fünf hatte ich den ersten Alarm heute.
0: Alarm?
1: Oh, wie kommt's? Ich liege im Bett und knack so schön vor mich hin. Weiß, ich fahre gerade auf Wolke 17, zweite Mal auf und runter. Ne? Und auf mal piept das, so ein Kurs, so piep. Sag das mal, ich sag, was ist jetzt los? Ich stand kerzengerade im Bett, du. Oh, du, ich was, Alarm oder was? Geld alle? Erdbeben oder Kühe ausgebrochen oder sonst irgendwas?
0: Rauchmelder, Batterie war leer.
1: Woher weißt du das?
0: Ja, weil ich so weiß.
1: Das hättest du mir gestern Abend doch schon mal sagen können. Also so.
0: Dann überlegst du jetzt mal, wo kommt das jetzt her, ne?
1: Ich sag, nee, riecht nichts. Nee, Rauchmelder, nee, kann das nicht sein, ne?
0: Ja, eben.
1: Ey, du, und eine Minute später nochmal dasselbe.
0: Kannst du mal sehen, so geht das.
1: Und weißt du, was du standardmäßig bei einem Rauchmelder haben musst?
0: Eine Ersatzbatterie.
1: Nein, ein Besenstiel, wo du das Ding mit von der Wand kloppen kannst. Oder da ist ja unten so ein Knopf drunter.
0: Ja, richtig, da musst du drücken.
1: Da musst du dann drücken und bumm, zack, mit dem Stiel da und da war Ruhe im Karton. Aber so richtig hingelegt habe ich mich ja noch wieder, aber zur Ruhe bin ich nicht mehr gekommen.
0: Gut. Das ist aber noch jemand heute ganz früh aufgewiesen, um 5 Uhr.
1: Tatsächlich?
0: Ja, ja. Moin Horst, moin Conny. Heute ist ein besonderer Tag. Es geht ein lang ersehnter Traum in Erfüllung.
1: Oi.
0: Ich hole gleich mein erstes eigenes Pony ab. Ich bin schon seit 5 Uhr wach und bin aufgeregt wie ein kleines Kind vom Weihnachtsbaum.
1: Jo.
0: In diesem Sinne an alle Pferdebesitzer, Hals- und Beinbruch. Liebe Grüße und ein schönes Wochenende von Yvonne.
1: Oh, das ist ja schön. Da freue ich mich aber
0: auch
1: mit für dich. Das ist schön. Nimm das Pony für mich bitte mal mit in den Arm, ja? Alles klar.
0: In den Arm.
1: Guten Morgen, ihr Lieben.
0: Einen wunderschönen guten Morgen.

0: Ja, wer kannte sie noch? Sliff Inger, komm und spiele mit mir, warum auch nicht, ne?
1: Ja, du, das...
0: Eine Runde spielen kann man ja immer morgens.
1: Tja, dann geht das ja schon, solange ich gewinne, tu es mir das ganz egal, weißt du das?
0: Wenn du gewinnst. Ja, einer muss ja gewinnen, ne?
1: Ja, ja, EWG, du, das war ja früher schon so.
0: Einer wird gewinnen, richtig.
1: Ja, ganz genau, richtig, du. Ach du, ich sage es dir.
0: Ich dir auch. Ich habe nämlich schon wieder einen guten Morgengruß reingekriegt. Einen schönen guten Morgen wünsche euch, euch ein schönes Wochenende. Und bei dem Wetter nun ist der Sommer vorbei. Passt gut auf euch auf. Und Grüße gehen an meine Frau und alle anderen. Das Ganze vom Thomas.
1: Thomas.
0: Moin, Thomas.
1: Einer der härtesten Morgens schon wieder mit dabei. Wir grüßen dich hier aus unserem
0: Studio. Ja, es ist frisch geworden. Wir haben es auch gemerkt, so langsam, ne?
1: Ja, das kannst du wohl laut sagen, du. Ich habe heute Morgen auch schon die Strickjacke angezogen und die Jacke oben da drüber, falls es mal regnen sollte. Aber es sieht ja an sich ganz gut aus. Also zumindest hier im Raume Stur und um Bremen umzu sieht es einigermaßen brauchbar aus, ja. Ganz genau.
0: Die Monika hat auch natürlich auch geschrieben. Monika, ich würde dir raten, dass du nächstes Mal vielleicht eine Sprachnachricht schickst. Das ist doch viel schöner, als wenn ich dir das immer vorlesen muss hier. Das wäre doch ganz lieb, glaube ich. Schick einfach mal eine Sprachnachricht. Guten Morgen ins Radioland. Heute lese ich es dir nochmal vor. Das Radioland Stur wünsche euch beiden, allen Zuhörern und meinen Schatz einen schönen Samstag trotz des Wetters. Macht das Beste draus. Schönen Sonntag wünsche ich uns auch. Passt schön auf euch auf. Und liebe Grüße Monika aus Nordenham. Monika.
1: Ja, das ist ganz lieb von dir. Wir versprechen, wir passen auf uns auf. Nicht, genau, dass wir nicht vom Sofa fallen und nicht aufs, dass Horst nicht aufs Mischpult fährt etc. und seine 10.000 Knöpfe, die er alle bedienen muss. Ach Leute, ist das schön. Frühstücken hier im Raum und das mit euch zusammen. Da freue ich mich die ganze Woche drauf.
0: Wir machen jetzt erstmal den Wachmacher für alle anderen, die jetzt noch nicht wach sind. Ne?
1: Ja, das machen wir.
0: Den haben wir ja neu im Programm bei uns. Den und, Wachmacher, der kommt jetzt für euch.
1: Und anschließend machen wir dann unser Frühstück.
0: Genau. Ja, richtig wach werden jetzt. Auf geht's.
1: Ja. Yeah.

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1: Mit den Beastie Boys, Fight for Your Right. Also ja. Die müssten jetzt alle wach geworden sein.
2: Ja. Und jetzt könnt ihr euch alle vorstellen, wie ich heute Morgen um 4:30 durch die Wohnung gehastet bin und Besenstiel gesucht habe, um den Feuermelder auszumachen. Ich sag ja. Und jetzt nach der Musik atmen wir ein bisschen durch, setzen uns wieder hin und dann wollen wir frühstücken.
1: Genau, und wer noch eine Nachricht schicken will, der schickt uns einfach an studio@radiowiese.tv oder wir machen dieses Jahr.
0: Schreibt uns eine WhatsApp unter der 0421 277 2942. 0421 277 2942.
1: Das Ganze findet ihr natürlich bei uns im Internet, auch auf unserer Seite www.radio-frühstück.de. Da findet ihr die ganzen Informationen auch nochmal.
2: Ja, läuft alles wieder, nicht? Und jetzt läuft unser Frühstück uns gleich.
1: Der Kaffee läuft wieder,
2: das sag ich dir. Die Kaffeemaschine, die läuft schon. Und das duftet hier schon. Ich sag dir, dann heute war... Ich war ja auch schon los. Ich war ja, hab schon ein bisschen was geholt.
1: Ein paar Lose geholt?
2: Ja, ich war schon bei der Back... Bei der Bäckerei Fachangestellten war ich heute schon. Einen lieben Gruß an euch alle. Ja, selbstverständlich hat sie extra gesagt, bestell mir die ganzen Hörers mal einen schönen Gruß. Ich sag, da weg, pardon, nur. Wir schnacken nämlich immer platt, hat der was. Das ist auch nicht so. Und die hat mir etwas wirklich Herrschaftliches eingepackt. Und zwar, sie hat mir extra 4 Kaisersemmeln eingepackt. Lecker.
1: Kaiser.
2: Ja, Kaisersemmeln eingepackt.
1: Kaiserbrötchen ist das.
2: Ja, oder so heißen die wohl, ja.
1: Semmeln sagt man hier eigentlich nicht in Norddeutschland.
2: Nö, aber so
1: ja, man lässt ist ja auch egal. Gesehen, das stand drauf, schmeckt lecker auf der Schrippe. Sagt man hier auch nicht.
2: Nee.
1: Stand das, groß auf dem Paket drauf.
2: Ja, dann, ja. Das ist richtig. Ne? Oh, je nachdem, ist ja egal, Hauptsache die schmecken, das ist ganz, ganz wichtig. So lecker rund und obendrauf, aber auf dem Deckel, das sind so sternförmige Einschnitte, kann man da sehen, weißt du? Das sieht ziemlich lecker aus und zum Aufschneiden...
1: Ja, wir sind ja auch in der Vorweihnachtszeit, da muss ja Sterne schon mal langsam losgehen, ne?
2: Ja, geht so langsam auf zu, habe ich letzte im Kaufmannsladen auch schon gesehen. Und zum Aufschneiden, da habe ich nämlich meinen Brötchenfuchsschwanz mitgebracht, den ganz lang, damit wir die, weil sie hat gesagt, den müsst du schön lieg abschnieren, da die schön gerade sind, also dass sie gerade sind, gerade aufschneiden, ja, ist gut.
1: Ja, ist klar.
2: Gerade schneiden und sonst, dass du die nicht versemmelst.
1: Nicht umsonst, nee.
2: Nicht versemmeln, hat sie gesagt. Ne? Und vor allen Dingen, dann habe ich noch mitgebracht, da habe ich gestern Abend schon eingekauft, mit Buchenholz geräucherte Wiener Wurst, du. Weißt du, und jetzt mache ich meine Gegenschneide auf 6 mm im Gebiss und dann geht das dabei. Da kannst du einen drauf lassen, mit Sicherheit.
1: Kannst einen drauf lassen.
2: Möchtest du auch rein?
1: Nee. Ich habe bestimmt Kopfschmerzen heute Abend.
2: Ja, mit Sicherheit.

0: Kein Wunder bei dem Kerl hier, dass man da Migräne kriegt.
1: Bei welchem
0: Kerl? Irene Scheer, aber so, ja, heute Abend habe ich Kopfweh.
1: Ein schöner Name, ne?
2: Ein schöner Titel.
0: Und nun geht's los. Wir haben einiges gekriegt in der Musikbox, in der Wunschbox.
1: Ja, das müssen wir mal aufteilen auf ein paar Sendungen. So
0: ja,
1: viel
0: das haben wir ja aufgeteilt, weil das können wir einfach nicht in einer Sendung unterbringen, was wir uns da alles geschickt haben momentan.
1: Nee, wir haben ja nur 2 Stunden, da müssen wir ja fertig werden. So, und jetzt im Augenblick, wir haben eine Nachricht von Andras aus Lockstedt. Und zwar, er ist ja ein Poet.
0: Wer denn noch?
1: Was denn? Ja, ja.
0: Wer denn noch?
1: Ach, wer denn noch? Alles gut, was du alles von mir willst. Dann hat
0: den Ablauf.
1: Ja, richtig. Dann hat Roland. Ich habe sogar 2 Nachrichten von Roland gekriegt. Das müssen wir erstmal gleich mal sortieren, ja. Dann Werner hat geschrieben. Und der Arne hat geschrieben. Oh, das ist ja was. Und dann haben wir noch einmal den Jochen, den haben wir noch dabei. Siehst du wohl. So, und jetzt wieder alles wieder sortieren hier, den ganzen Kram. Also, Andras aus Lockstedt, mein lieber Freund, du bist ja ein Poet, muss ich sagen. 2 schöne Sätze habe ich rausgesucht aus dem, was du geschrieben hast. Und zwar, der Herbst ist ein zweiter Frühling, wo jedes Blatt zur Blüte wird. Sehr schön. Und der Herbst trägt mehr Gold in seinen Taschen als alle anderen Jahreszeiten. Wunderschöne Sätze. Einen Musiktitel hast du auch. Und zwar von George Michael, Careless Whisper.
0: Ja, Chance kommt jetzt, ne?
1: Ja, habe ich auch gesagt. Nein, habe ich nicht gesagt.

0: Torte Michael, Careless Whisper, hier bei Radio Frühstück.
1: Du kriegst mich immer wieder mit deiner Aussprache. Das reißt mich immer restlos
0: wieder. Also Torte oder nicht?
1: Ja, genau der. Ich wiederhole das auch nicht, ganz bestimmt nicht. Aber weißt du, was ich gemacht habe? Die Bäckerei-Fachangestellte hat ja gesagt, ich soll das gerade aufschneiden. Jetzt habe ich mir eben, und das ist an sich ganz gut, ich hätte sehen müssen, wie Horst geguckt hat, wie ich mit meinem Filzschreiber vorne und hinten Strich aufs Brötchen gemacht habe. Das war es wirklich köstlich, aber das am Rande. Ach, ist das schön, wenn man Spaß beim Frühstück hat. Ist auch wie. Aber nochmal zu den Rauchmeldern jetzt. Also, es ist tatsächlich so, ich habe mich jetzt ja auch schon erkundigt, so 30 Tage bevor die Batterie ganz alle ist, fängt der ja nachts an zu piepen an. Und das, ich wusste das.
0: Das muss nicht unbedingt nachts sein, kommen wir mal drauf an. Kann auch am Tage sein.
1: Ja, kann auch am Tage
0: sein. Nicht nur nachts.
1: Ja, da hast du recht, das stimmt, das habe ich jetzt falsch erzählt. Aber meistens ist es ja immer so, dass das nachts ist, dass man auch richtig wach wird in dem Augenblick davon. Nicht? Dann kommt ja erst
0: bei dir, weil du das nicht anders verdient hast, das ist klar.
1: Ja, ich wusste, dass du ein netter Nachbar bist.
0: Ja,
1: das
0: weiß ich doch.
1: Das ist also, ich weiß, also ich, das wünsche ich jedem. Also, und dann ist erstmal Ruhe und dann nach 60 Sekunden piept das Ding dann nochmal.
0: Tatsächlich.
1: Ja, das
0: immer wieder, bis du endlich die Batterie rausnimmst.
1: Ja, ganz klar. Und ich habe mir jetzt aber vorgenommen, also beim nächsten Mal, also 30 Tage bevor die Batterie alle ist, stelle ich mir da schon einen Besen hin, dass ich nur aufspringen muss und auf den Knopf hauen oder.
0: Die halten ja mindestens ein Jahr, die Batterie.
1: Ja, das mag ja auch sein, aber 30 Tage vorher, bevor das anfängt zu piepen, kann ich mir doch einen Besenstiel hinstellen. Ich brauche nur jemanden, der sagt...
0: Vor jeden Rauchmelder stellst du einen Besenstiel hin. Hast du denn so viel Besen?
1: Nee, nicht vor jedem. Ich weiß doch, wo die Dinger hängen. Ich habe 3 Stück, haben wir bummeln, und da reicht ja ein Stiel für. Und einer ist ja wahrscheinlich, die 30 Tage sind ja nicht bei allen dreien wahrscheinlich gleichzeitig zu Ende, nehme ich an.
0: Weißt du ja nicht.
1: Ich habe nur ein Problem. Ich weiß nicht genau, wann die 30 Tage sind. Aber das wird wahrscheinlich wieder bei rauskommen, dass das Ding mich wieder piepend aus dem Bett schmeißt.
0: Ja, mag sein.
1: Naja, ist denn so. Erstmal Frühstück.
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0: Und da kommt er jetzt, der Wendler, Michael Wendler. Unsterblich verliebt, meint er. Das sind andere wahrscheinlich auch. Warum auch nicht? Schönen guten Morgen.

Das Horoskop für den heutigen Tag, es stellt sich raus, ob man es mag. Widder. Neue Erkenntnisse verheißen Erfolg und neue Verbindungen stellen sich ein. Blicke also frohen Mutes in die Zukunft. Stier. Wenn du viel vorhast und es dir schwerfallen, wird es dir schwerfallen, alles zeitgerecht zu erledigen. Aber bleib gelassen und entspannt, es wird schon klappen. Zwilling. Sowohl Singles als auch Paare können sich auf viel Romantik freuen. Steh dazu, wenn dir die Ansprüche anderer zu viel werden. Dein Nein wird akzeptiert. Krebs. Du solltest aufpassen, denn du trittst von einem Fettnäpfchen in das nächste. Leider ist das im Moment keine so lustige Zeit. Löwe. Deine Kollegen sind genervt, wenn du Entscheidungen immer hinauszögerst. Jungfrau. Partnerschaftliche Finanzen können jetzt in deinem Umfeld zu harten Diskussionen Anlass geben. Waage. Paare legen jetzt Ziele für die Zukunft fest und halten ganz fest zusammen. Skorpion. Mach der ständigen Müdigkeit mit einem gezielten Fitnessprogramm den Garaus. Gymnastik, frische Luft und gesunde Kost, die wirken doch Wunder. Probier das doch einfach mal, dann wird das bestimmt besser. Schütze. Das Universum liefert viel Kraft, ideal, um sich im Sportverein so richtig auszutoben. Andere Menschen reagieren empfindlich. Mach dich auf keinen Fall über jemanden lustig. Steinbock. Je konkreter du jetzt deine Ausgaben planst, desto eher bleibst du im Plus. Aber geizig solltest du aber deswegen nicht unbedingt werden. Wassermann. Jemand meldet sich noch einmal mit einem Thema, das du längst als abgeschlossen betrachtet hast. Fische. Jetzt ist es soweit. Flirts, Partys, Zusammensein und sich amüsieren mit lieben Menschen. Das bringt dich endlich wieder auf andere Gedanken.

0: Prayer war das. Odins Echo mit Hold On. Hier beim Radiofrühstück muss man richtig nochmal Gedanken schleifen lassen.
1: Ja, das ist eine wunderschöne Musik, wenn du die Augen zumachst, nicht? Dann kann man sich so richtig so...
0: Ich krieg dich gar nicht wieder auf.
1: Och, kannst du ruhig machen, solange die Musik läuft, ich weck dich dann wieder, wenn das losgeht.
0: Ja, genau, richtig.
1: Weil sonst musst du doch den Hebel hochschieben, sonst sind wir nicht zu hören. Ja,
0: eben.
1: Ja, was, ach, du, also, aber weißt du was, ein Cousin von mir, der hat, ja, ist eher ein bekannter Cousin, ja.
0: Bekannter Cousin.
1: Ja, habe ich nie so oft Kontakt mit. Der sagte, den habe ich im August getroffen, der sagte, ab September, sagt er, bezahlt er keine Rechnung mehr. Ich sag,
0: warum nicht?
1: Ich sag, warum das denn nicht, ne? Wieso das denn nicht? Nö, sagt er, so ein, zwei und drei Mahnungen und dann kommt ja nichts mehr.
0: Dann kommt nichts mehr. Kommt nachher der Gerichtsvollzieher, klopft an der Tür.
1: Ich sag, wieso das denn nicht? Nach der dritten Mahnung geht die Post so ab. Nee, er hat jetzt gelesen, also ab September ist der Kuckuck in Afrika, hat er gesagt. Da braucht er also
0: genau,
1: nicht
0: richtig.
1: Mehr zu fürchten.
0: Das ist eine gute Idee.
1: Ich sag, dann warte ab. Oh, komm, erst
0: komm
1: mal,
0: im Frühjahr wieder dann.
1: Erstmal eine Tasse Kaffee trinken jetzt. Ja, so machen wir das.
0: Erasure habe ich jetzt für euch mit Always. Ja. Auf geht's.

0: Und schon der nächste Kandidat aus unserer wunderschönen Grußbox. Jetzt ist dran, wer denn?
1: Und unser Gruß, den wir bekommen haben, der kommt aus dem fernen Spanien.
0: Nee, stimmt ja gar nicht.
1: Nein, im Moment nicht.
0: Aus Aschenstedt oder aus Ganakesee, wo er sich gerade aufhält, weiß ich nicht.
1: Ah, jetzt gerade, okay, denn aus Aschenstedt, weil Aschenstedt ist auch wunderschön.
0: Ja, richtig.
1: Also wenn ich die Wahl hätte, ich würde nach Aschenstedt fahren. Also auch nicht ganz so weit vor allen Dingen.
0: Wie kurz vor Wildeshausen.
1: Ja, ganz genau, richtig.
0: Mit Schweinhausen.
1: Und, ja, Roland, wir grüßen dich auf jeden Fall und du uns ja auch. Ja. Und er schreibt ja auch, ich wusste es doch, dass es, ich liebte ein Mädchen von Insterburg und Chor, eine Vorlage geben musste. Dass die nun ausgerechnet von Johnny Cash kommt, wobei Insterburg und Chor haben den Titel gut 20 Jahre vorher gemacht. Der gute Johnny hat den Titel erst aufgenommen, 1996 aufgenommen. Aber das Original ist tatsächlich viel älter und kommt von 1958. Allerdings nicht von ihm. Aber ich habe erstmal noch einen Musikwunsch vorweg und welcher denn heißt Survivor und Merle Haggard. Eye of the Haggard. Und wenn es möglich wäre, hätte ich auch noch den Wunsch von Johnny Cash, I've been everywhere. Ich frage mal Horst, ob das geht. Geht das?
0: Ich schon mal, ne?
1: Ja. Roland,
0: Mann.
1: Wir grüßen dich.

0: Johnny Geld, I've been everywhere. Ne?
1: Wo hast du die denn so schnell hergesucht, sag mal? Yeah. Also ich bin ja immer wieder begeistert, muss ich ganz ehrlich sagen. Du. So mal eben als Zusatz, oh, Rocky Zucki, du, ich sage es dir, du, also beim besten. Aber weißt du was, wenn man mal so...
0: Ja, wenn es regnet, ist es nass, ja, das weiß ich.
1: Ja, ja, ganz genau. Und ich bin ja heute
0: hat
1: Morgen...
0: Hat viel geregnet gestern.
1: Gestern schon, wir brauchen das ja. Wir brauchen das ja auch ganz, ganz...
0: Du brauchst
1: ganz,
0: das vor allen Dingen, ne?
1: Nein, wir brauchen sogar einen nassen Winter, mein Freund. Ich sage es dir. Und zwar, der, das habe ich letztens
0: gelesen. Du machst ja aber viel...
1: Ich mache mir Feinde, ich weiß das Wort.
0: Ja, ja,
1: ich sage dir aber den Grund dazu. Alleine, weil ich habe das neulich gehört. Der Grundwasserstand, der ist komplett viel zu niedrig bei uns. Und fast alle kleineren Feldgräben oder alle Vorflut oder so.
0: Ja, halt doch den Schlauch mal in die Erde rein, Mensch.
1: Dein Schlauch, du musst das Wasser doch irgendwo herkriegen, um das in die Erde reinzupumpen.
0: Aus Leitung.
1: Nein, nicht. Aber die Feldgräben und so, wenn du gucken tust, du gehst mit dem Hund spazieren oder mit der Katze oder mit einem Waschbären oder sonst irgendwie was, dann die Gräben sind trocken, nicht? Und durch die heißen Sommer und durch den Klimawandel und was da alles, was sie erzählt haben, nicht? Das Wasser, das fehlt in Deutschland. Und da fehlen, überleg mal, ich habe eine Zahl mitgebracht, die habe ich daraus.
0: Zahl?
1: Ja, habe ich, die konnte ich gar
0: Zahl
1: nicht.
0: Gekauft oder was?
1: Ja, ich habe ein 2 Meter langes Stück Papier, weil ich die ganzen Nullen da sonst nicht draufgekriegt hätte. 25 Milliarden Tonnen Wasser fehlen im Boden. 25 Milliarden, das kann sich doch kein Mensch vorstellen, oder?
0: Und da, wer soll das bezahlen?
1: Da haben sie eine Erklärung geschrieben. Nicht? Das ist 25 Milliarden, das ist ungefähr so viel wie der halbe Bodensee.
0: Lass uns mal laufen.
1: Da muss, ja. Aber nicht zu lange, denn muss ich auch gleich laufen. Also, wie der halbe Bodensee. Wir brauchen nämlich einen nassen Winter und sonst kommen wir bald mit dem Wasser zu kurz. Ja, und denn, wenn wir mit dem Wasser zu kurz kommen, was passiert dann? Dann können wir nur noch Kakao und Bier trinken und dann ist Sense im Karton hier.
0: Bier vor allen Dingen.
1: Ja, also
0: das... Ich bin kein Biertrinker, das, überhaupt nicht.
1: Ja, dann wird's ja schon knapp, ne?
0: Höchstens mal ein Alster oder so.
1: Ja.
0: Oder ein Radler.
1: Ja, oder dann Milch und Kakao, das geht auch.
0: Ja. Ja. Milch und Kakao?
1: Aber die Kühe müssen ja auch wieder Wasser saugen. Das
0: echt?
1: Ist ja. Junge, das geht in die Hose. Also, lass mal einen nassen Winter kommen.
0: Meinst du?
1: Ja. Lass mal noch 15 Minuten laufen, das Wasser hier.
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0: Hier ist der DJ Matzi. Liebe das Leben für euch. Und schönen guten Morgen. Moin.

0: Ja, gibt das hier eigentlich auch mal einen Wetterbericht oder was?
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2: Tatsächlich schon wieder soweit. Aber es sieht ein bisschen besser aus als vorhin, ne?
3: Das ist ja richtig schön.
2: Aufgeklärt, kann man sagen.
3: Nicht, wenn du aus dem Fenster guckst, ne? Das, dann hast du, ich guck dich jetzt hier an, dann hast du genauso einen Blick, als wenn du mich anguckst. Ja, genau, locker leicht.
2: Locker leicht,
3: flockig, schön,
2: flockig locker.
3: Nicht, der Baum bewegt sich auch so ein bisschen. Also alles scheint ja alles. Also, und was sagt der Papier?
2: Wir gucken einfach mal bei Wetterkom vorbei. Ja. In Bremen überwiegt morgens die Bewölkung deutlich. Temperaturen liegen zwischen 11 und 14 Grad. Am Mittag regnet es anhaltend leicht und die Temperaturen liegen zwischen 12 und 14 Grad. Abends ist es in Bremen größtenteils regnerisch. Temperaturen liegen dann zwischen 10 und 11 Grad. In der Nacht regnet es dann wieder. Bei Tief werden um die 9 Grad und der Wind, der kommt aus südwestlicher Richtung.
3: Ja, nachts ist kälter als draußen. Du.
2: Ja, es sieht so aus,
3: jo,
2: ne?
3: Jo.
2: Wir gucken rüber nach Bremerhaven, da ist es auch bewölkt am Morgen und vereinzelt mit leichten Schauern bei Temperaturen von 11 bis 13 Grad. Mittags entstehen zeitweise leichte Schauern, die Temperaturen liegen dann zwischen 12 und 13 Grad auch. Abends ist es in Bremerhaven dann stark bewölkt mit vereinzelt leichten Regen bei Werten von 11 Grad. Immer Regen. Auch in der Nacht überwiegt leichter Regenfall, das Thermometer fällt auf 9 Grad zurück und der Wind weht aus südwestlicher Richtung auch dort. Dann gucken wir rüber nach Biowetter, das fehlt noch.
3: Auch da auch noch, ja.
2: Die aktuelle Witterung beeinflusst das Befinden vieler Menschen, bei Conny Jorimer.
3: Das ist richtig.
2: Bei manchen melden sich alte Narben und Phantomschmerzen. Herz und Kreislauf stehen unter erhöhter Belastung und der niedrige Blutdruck macht müde. Und antriebslos, auch Angina pectoris Beschwerden sind möglich. Migräneattacken und Kopfschmerzen machen vielen zu schaffen. Die auch, ne?
3: Ja, das ist so.
2: Und vor allem die Attacken immer, ne?
3: Ja, vor allem diese Phantomschmerzen, die habe ich in der Schulter immer damals noch von dem ganzen Fehleinkloppen von Zäune, Kuhzaun bauen und was nicht alles. Das sind Phantomschmerzen.
2: Sonntag, die derzeitige Wetterlage zeigt bei vielen Wirkungen, Herz- und Kreislauf stehen unter erhöhter Belastung. Und der niedrige Blutdruck macht müde und antriebslos. Auch dann... Angina pectoris Beschwerden sind möglich. Häufig kommt es zu Migräne und begleitenden Kopfschmerzen. Der erholsame Tiefschlaf bleibt häufig aus. Das Reaktionsvermögen lässt nach. Die Unfallgefahr steigt. Konzentration und Leistungsfähigkeit lassen nach. Viele fühlen sich abgeschlagen und gereizt. Kannst mal sehen.
3: Ja, kannst mal sehen.
2: Gereizt.
3: Ja, das ist dann so, ne? Ja. Aber was sagt der andere? Was guckst du so knatterig? Es regnet schon seit Tagen. Meine Frau ist auch total deprimiert.
2: Ja.
3: Und warum? Ja, wenn das so weitergeht, dann muss ich sie reinlassen.
2: Genau, richtig. Bringt nichts.

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2: Männer, Männer. Werner.
3: Werner. Moin, Werner.
2: Werner, wir grüßen dich. Werner in Selstedt. Selstedt, Gemeinde Schiffdorf. So, jetzt wisst ihr wirklich alle, wo das ist, dann nicht?
3: Genau, Rini.
2: Selstedt, bin ich früher mit dem Trecker durchgefahren.
3: Ja, war klar. Ja,
2: ich kenne das wohl.
3: Ich bin mit dem Fahrrad durchgefahren.
2: Ja, ich hatte so eine Marke da. Also, das war, also jetzt ganz schnell, ich muss die Kurzform davon machen. Der Ernteumzug in Selstedt findet am Samstag, den 10., also heute statt. Das ist ganz, ganz wichtig. Und zwar von 13 bis 17 Uhr. Und
3: heute?
2: Heute. Durch das ganze Dorf. Und Start und Ziel ist der Reitplatz. Das ist mal ganz wichtig. Und ab 15 Uhr ist Kinderprogramm mit Kaffee und Kuchen vom Heimatverein in der Kultur.
3: Da musst du ja hin, Kaffee und Kuchen gibt's ja. Stimmt umsonst.
2: Meinst du, ich sollte da hinfahren?
3: Ja, klar.
2: Also ich glaube, ich überlege mir direkt, ob ich da hinfahre nach Selstedt. Mal sehen, ob ich da ein paar Leute treffe. Richtig. Und eine Abendparty gibt's auch von 18 Uhr. Nicht? Da laden die Selstedter Vereine alle zur Erntedankparty ein. Mit DJ Jörn macht Musik. Schönes Ding. Ein Musikwunsch hast du auch, Werner.
3: Nee.
2: Und der soll dir erfüllt werden. Und zwar auf das, was danach kommt. Von Max Giesinger und Lotte.
3: Tatsächlich? Lotte ist ein Pferd, ne? Oder?
2: Das weiß ich nicht.
3: Ein Pferdenamen oder ne?
2: Lotte? Ja, an sich schon, ja, ja. Früher hieß das immer Hans und Lotte, die beiden da, ne? Die haben sich an sich gut vertragen.
3: Ja, eben, genau.
2: Aber nach Selstedt könnte ich direkt mal hinfahren, ist ja gar nicht so.
3: Überleg dir das mal.
2: Ich sag dir das. Nicht. Mal sehen, vielleicht treffe
3: ich... Auf das, was da noch kommt, ne? Richtig passt, ja.
2: Schönes Singen.

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0: Moving on up.
1: Manamana.
0: Bisschen haben wir noch was in der Grußbox drin.
2: Ja, in Mana.
0: Alle anderen kommen natürlich nächste Woche dran.
2: Ja,
0: geht. Oder übernächste, je nachdem, wie danke. Ich das aufgeteilt habe.
2: Geht keiner verloren, auf keinen Fall. Ey. Der Arne hat uns eine Nachricht zukommen lassen. Das finden wir wunderschön. Vielen Dank. Moin Arne.
0: Moin Arne.
2: Nach Oldenburg, ganz genau. Richtig. Und er weist uns darauf hin, der 419. Oldenburger Kramermarkt, der läuft noch bis morgen Abend 22 Uhr. Und da endet er mit einem riesen Feuerwerk.
0: Und die müssen sich sputen dann, nach Bremen zu kommen.
2: Das sag ich dir, du.
0: Nächste Woche fängt Bremen an.
2: Ja, der wollte ich gerade sagen. Der müsste die Karussells alle zusammenpacken und dies und das und was nicht alles und alle Schrauben in Karton und hier alles wieder raus und ach, du lieber Zeit.
0: Rüber nach Bremen, ja.
2: Wie das denn so ist mit allen drum und dran, durch. Ich sag dir das so. Wie gesagt, das Riesenfeuerwerk bestimmt ein ganz, ganz, ganz tolles Ding. Er hat ganz viel noch geschrieben, aber das kann ich nicht alles vorlesen, ist zu viel. Arne, du hast einen Musikwunsch und zwar die Gruppe Palaver mit Rainer aus der Diskothek. Na, das wollen wir uns jetzt mal
0: eine Stimmung machen, ne?
2: Ja, auf geht's.
0: Moin.

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1: Ganz genau, und Rainer und sonst keiner, ne?
2: Rainer und sonst keiner, das...
1: Was machst du denn da wieder, sag mal?
2: Ich habe hier was sortiert für mich gerade. Ich habe die Mucke schön hier auf dem Kopfhörer, habe eine Tasse Kaffee in der linken Hand, in der rechten Hand habe ich meine Papiere, wo ich mal eben so ein bisschen reingucken muss.
1: Hast du deine Papiere schon gekriegt, ne?
2: Ich habe meine...
1: Ja, klar.
2: Ja, aber da habe ich habe mir doch so eine Mühe gegeben. Stell dir mal vor, ich kriege meine Papiere und bin eines Tages morgens nicht in der Sendung. Was ist denn wohl dann?
1: Das wäre ein Ende.
2: Protestumzug.
1: Ja,
2: nein,

0: Dafür ist der Weg zu klein, das geht nicht, da kann man sich nicht begegnen. Aber das ist ja eine andere Sache. Also, und zwar, was wollte ich jetzt sagen? Achso, ja, der Ingo aus Jade hat ja letzte Woche geschrieben.
1: Letzte Woche?
0: Ja, ganz. Hatte letzte Woche geschrieben und der war ja mit dem Fahrrad geblitzt worden oder irgendwie so hatte ich das da so rausgekriegt. Und das war nur... Ich habe da gesagt, nächste Woche mache ich mal ganz kurz eben das ein und andere. Tempolimits, wie Schilder, Tempo 30er-Zonen gelten für alle Fahrzeuge, also auch für Fahrräder. Das allgemeine Tempolimit von 50 innerorts gilt hingegen rechtlich nur für Kraftfahrzeuge. Und er schreibt auch noch, man meint ja, man hat ja kein Schild hinten dran, die können einen ja gar nicht blitzen. Aber steht die Polizei mit einem mobilen Blitzer oder mit einer Lasermessung direkt vor Ort bereit, wirst du sofort aus dem Verkehr gezogen und Personal aufgenommen und die Beamten stellen deine Personalien fest und leiten ein Bußgeldverfahren ein.
1: Richtig. Gibt's auch noch Geld für, oder?
0: Wie? Wenn du gesagt hast, ich habe einen Rekord gebrochen,
1: ja,
0: oder?
1: Genau, richtig.
0: Das kann natürlich sein.
1: Das wär's doch.
0: Also, wir wollen uns alle, ob Trecker mit Güllefass oder Fahrrad oder sonst irgendwie was, ganz egal, wir wollen uns an die Geschwindigkeiten halten und dann haben wir alle was davon.
1: Oh, hallo.
0: Habe ich das nicht gut gesagt?
1: Nee.
0: Sag ich dir.
1: Du sagst nie was gut.
0: Ich weiß. Das musst du ja nicht immer sagen.
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0: Schäm dich für die Tränen nicht. Marco Schuttmaker.
1: Männer, Männer.
0: Und unser letzter für heute.
2: Ja, siehst du wohl. Oh, schon wieder aus Selt steht. Himmel gesäß und Negan. Ja, ja.
0: Selt steht ist gar nicht so groß.
2: Jochen, ich sag dir. Ja, es wird, wirklich, ich schnapp mir mein Fahrrad und fahr rein. Ich sag's dir das wirklich. Jochen aus Selstedt, mein lieber Freund, er schreibt, das große Erntedankfest in Selstedt, das haben wir ja heute, ist heute, ne? Und die Selstedter Vereine haben wieder ein abwechslungsreiches Programm auf die Beine gestellt, das sich über den ganzen Tag hinstreckt. Und alles andere habe ich erst schon mal eben kurz vorgelesen.
0: Dreh dich mal los, wa?
2: Ja, das sage ich dir nur. Da ist ja, also Selstedt, mein lieber Scholli, da geht heute die Post ab, du. Und zum Kaffee und Kuchen, was hier um 15 Uhr Richtung stattfindet, da werden gerne noch Spenden angenommen. Und zwar, also mit Absprache darf ich das sagen, Kuchenspenden nimmt Angelika Mangels unter 04703 1866 angegeben. Coachman Angelika Mangels unter 04703 1866. Gerne ein schönes Törtchen. Hat auch was, ne? Ist doch. Siehst du, einen Musikwunsch hast du auch, und zwar Miki Krause. Und danke
0: für diesen guten Morgen.
2: Für die Kuchenspenden.

0: Ja, gerne, danke. Ne? Dankeschön, bitteschön.
1: Ja, das
0: Mickey
1: war...
0: Krause.
1: Danke in diesem Fall auch an alle, die da mitgewirkt haben, an irgendwelchen Ernteumzügen etc. pp. Und die sich furchtbar viel Mühe und Freizeit geopfert haben, um das für uns alle auf die Beine zu stellen. Das finde ich ganz, ganz toll. Mhm. Gut, wollte ich nur mal gesagt haben. Da. Und weil habe ich dir erzählt, eine Bekannte von mir.
0: Aber du hast ja nur eine Bekannte, oder?
1: Nee.
0: Wie ist mehr geworden?
1: Ich habe an sich immer so zwei, dass ich mal wechseln kann.
0: Ach so, ja, dann geht das
1: also
0: ja.
1: Also je nachdem, mit wem ich mich gerade in eine Wolle habe.
0: Also, ja, richtig, genau. Also, ist ja so ein unangenehmer Typ, ne?
1: Ja, ich bin wirklich ein unangenehmer Mensch, muss ich ganz ehrlich sagen.
0: Also das endlich mal, gib das zu.
1: Das wisst ihr alle, das ist einfach so. Also eine Bekannte von mir arbeitet in einer Bäckerei und Konditorei, da fahre ich auch immer hin, wenn ich Brötchen hole. Nicht? Und jetzt vor kurzem ist eine neue angefangen. Es heißt ja immer eine neue, oh, die neue, wann kommt die denn dann? Und dann kommt die. Ist angefangen. Und also, die kann nicht nur verkaufen, die sind alle ganz begeistert. Die kann nicht nur verkaufen, sondern die kann auch fantastische Torten backen. Ich liebe Torten. Also, fantastische Torten backen. Und die heißt, die kommt gebürtig aus Bayern und heißt Leonie.
0: Was bringt uns das jetzt?
1: Ist das nicht ein schöner Name, Leonie?
0: Nee.
1: Doch, ist auch ein schöner Name. Aus Bayern. Und
0: Schönfelder Kirschtorte ist ein schöner Name.
1: Du kommst
0: nicht
1: auf.
0: Leonie, weil Leonie kann ich nicht essen.
1: Nein, das solltest du lassen. Also,
0: ja, also.
1: Und alle nennen sie gar nicht Leonie, sondern Loni.
0: Will das jetzt wissen?
1: Ja, und weil sie so gut Torten backen kann, nennen die Kollegen sie jetzt nur noch Tortoloni, nicht? Dass sie ordentlich einen schönen Spitznamen für Norddeutschland kriegt.
0: Was soll das jetzt?
1: Tortoloni. Ist das nicht schön?
0: Nee.
1: Warum nicht?
0: Kann ich nichts von essen.
1: Schwarzwälder
0: Kirsch. Was soll diese Aussage denn jetzt überhaupt? Bringt mir doch gar nichts.
1: Schwarzwälder Kirschtorte.
0: Ja, habe ich nicht. Oder hast du welche?
1: Sollte ich welche besorgen? Dann bringe ich die aus Selbststedt mit. Da gibt's Kuchen. Wir haben eben zu Kuchenspenden aufgerufen, also wird es da auch welche geben.
0: Ja. Das wissen wir von morgen. Der nächste Musiktitel, der ist KI generiert. Das muss ich extra ansagen diesmal.
1: Aha, okay.

0: Das wissen wir von morgen, richtig.
1: Ja, das ist...
0: Moin, ihr zwei, wie geil ist das denn? Da laden die Selbststädter zum Kaffee und Kuchen übers Radio ein und gleichzeitig bitten sie um eine Kuchenspende. So nach dem Motto, kommt vorbei und bringt aber euren Kram selber mit.
1: Nein, bitte. Das habt ihr jetzt falsch verstanden, ganz bestimmt. Das haben wir nämlich jetzt gerade hier bei uns in Stur, haben wir das beim Erntefest auch gehabt.
0: Du hast das gemacht.
1: Ja, ich habe das gemacht. Ich habe das gesagt eben. Nein, so meine ich das jetzt nicht. Und zwar... Im Ort sind immer so gewisse Leute, so haben wir hier das nämlich gehalten, so wird das in Selbstedt auch sein, dass gewisse Leute da sind und sagen, okay, ich backe einen Kuchen und ich spende das für das Kuchenbuffet quasi. Und so wird das sein. Und da kann man dann hingehen und sich Kaffee und Kuchen dann kaufen. Und
0: kaufen.
1: Das ist dann alles für einen guten Zweck. Selbstverständlich natürlich. Das wollte ich hier berichten. Es ist gut, dass du das eben gesagt hast, dass das nicht in falschen Hals gerät. Auf jeden Fall. Nein, das ist schon richtig, ja. Ja. Aber weißt du was, wenn man so
0: es regnet, ist es nass.
1: Wenn man Schmacht hat, nicht, dann
0: Schmacht.
1: Dann isst du ja auch schon mal schnell was Bekanntes, nicht? Und auch so, was dein Auge so sieht oder beide Augen sieht, ne, jupp, sieht gut aus und ex und hopp und weg damit, nicht? Ja, und neulich bei Bekannten, da haben wir Gehwegplatten gepflastert, nicht? So auf die Schnelle. Und mit der Zeit, weißt du, denn du der Puckel wie und so, ich sag das auch noch, weißt du, auch ein Kaffee und ein Brötchen oder sowas wäre jetzt nicht schlecht. Lecker. Jo, haben die auch auf die Schnelle gemacht, sagt er, nimm hin, jo. Und ich beiß rein und eine Sekunde später war ich hellwach. Popeye, als wenn er Spinat gefressen hätte, du. Ich sag dir das. Und zwar war das ein Brötchen mit Samba Oleg.
0: Samba Oleg.
1: Statt Erdbeermarmelade. Dieser Lausemensch.
0: Ich hatte ein Brötchen mit Cha-Cha-Cha.
1: Tatsächlich?
0: Ja, genau.
1: Alter, glaub nicht alles, was dein Auge sieht. Denn Pfeffer und Salz sehen auch gleich aus.
0: Genau. Meinst du?
1: Ja, also bei uns jedenfalls. Kommt
0: kannst auch Ketchup nehmen.
1: Ich meine, man kann ja auch gebrauchtes...
0: Braune Gewürzflüssigkeit geht auch immer, weißt du, ja.
1: Gebrauchtes Salz oder irgendwie. Man muss ja nicht alles wegschmeißen.
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0: The Cure wird das sein. Close to me, der Titel. Einen schönen Samstagmorgen. Moin.

0: So, da hat einer gefragt, echt, Pfeffer und Salz sehen gleich aus? Stimmt ja nicht.
1: Nein, von der Körnung sicherlich auch nicht, aber ich meine weiß, also vom... Oh, das ist aber heute...
0: Weißen und schwarzen Pfeffer gibt es, mein Lieber.
1: Ja,
0: das... Also sieht das nicht gleich aus?
1: Pfeffer und Salz sehen gleich aus. Aber das ist so ein alter...
0: Und Salz kann natürlich auch anders aussehen. Du kannst Streusalz haben, das ist viel dicker.
1: Ja,
0: ne? Streusalz aufs gekochte Ei tut sich auch gut, ne? Brauchst nur einen vielleicht nehmen.
1: Auf der Straße sieht auch anders aus. Das... oh Gott, ja, jetzt habe ich aber was gesagt. Aber ist ja egal.
0: Nee, egal, ist Käse. Nein, von allen Seiten, das weißt du doch.
1: Ja, ich liebe es, diese Kommunikation unter uns, jetzt nicht unter uns beiden, dir natürlich auch, aber dass ihr an den Radiogeräten aufpasst und sagt, hallo, da hast du aber was gesagt. Das ist richtig, genau. Ich lerne aus an. Und das macht uns ja aus, dass wir morgens zusammen frühstücken an einem Tisch, so Muck wieder hat. Und dann macht das auch wieder Spaß.
0: Aber hallo, das macht immer Spaß.
1: Da kannst du wohl laut sagen. Und das seit über 15 Jahren. Schönes Echt? Ding, ich sag dir das.
0: Bin ja kein Mann.
1: Wer? Du nicht? Habe ich jetzt was Falsches gesagt?
0: Du bist kein Mann.
1: Ich weiß das nicht. Lass mal hören.
0: Linda Hesse, ich bin ja kein Mann.
1: Okay.
0: Okay.

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1: Ganz genau, und das geht auch noch ein bisschen, weil wir haben nämlich noch lange nicht alles aufgegessen hier.
2: Nee, aufgegessen haben wir noch nicht alles.
1: Krümel müssen wir noch einsuchen, ne? Du musst die Krümel nachher noch einsuchen.
2: Ja, ich bin bereit dazu.
1: Das ist gut, ja.
2: Ja, ich habe extra meine Krümelbrille aufgesetzt. Das hier
1: Krümelbrille.
2: Aber das war ein schönes Lied, weißt du. Diese Frauensleute, weißt du das? Ist das nicht schön, dass wir die haben? Ist das nicht schön, dass wir die haben? Ach, herrlich, du. Also beim besten Willen. Ich genieße das, sag mal, du.
1: Ja, Gesundheit.
2: Liebe Grüße.
1: Wenn man genießt, muss man Gesundheit sagen, ne?
2: Ach so, und was ich noch sagen wollte. Der Einwand, was ich sagte mit Pfeffer und Salz, der ist richtig. Weißt du, es muss nämlich heißen, Zucker und Salz sehen gleich aus.
1: Aha.
2: Da habe ich mich so verplappert.
1: Zucker gibt es auch verschiedene Körnungen, mein Lieber.
2: Ja, gibt es auch. Aber da
1: Candies, zum Beispiel, der in den Tee kommt.
2: Okay, ich gebe mich geschlagen. Ich sag sowas nie wieder. Liebe Grüße, aber deswegen an die Leute,
1: die ohne Zucker im Kaffee klarkommen.
2: Ja, auf die auf jeden Fall, weil es ist ja auch gesund. Aber nichts gegen die Zuckerindustrie. Also beim besten Willen brauchen du was ja.
1: Richtig.
2: Liebe Grüße an die Leute, die im Wartezimmer beim Doktor oder anderswo einfach mal ein nettes Gespräch anfangen.
1: Heute ist keine Sprechstunde.
2: Nee, ich rede doch nicht von heute. Ich rede, wenn man beim Doktor ist. Beim Doktor.
1: Du kannst aber heute ja nicht beim Doktor sein, weil heute keine Sprechstunde ist.
2: Also nochmal. Liebe Grüße an die Leute, die im Wartezimmer beim Doktor oder anderswo nicht unbedingt heute einfach mal ein nettes Gespräch anfangen und die Gedanken auch bei den Menschen damit etwas abzulenken.
1: Echt?
2: Ist das nicht schön?
1: Nee.
2: Ach, doch mal was Lustiges erzählen, denn tut das schon alles nicht mehr so weh.
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So einen kleinen Ausflug nach Bayern rüber zu Niki. Und die meint jetzt, wegen dir habe ich den ganzen Mist an der Hacken. Niki, auf geht's, wegen dir.

0: Ich auch nicht, ich weiß manchmal auch nicht, was ich tue. Ich muss noch was vorlesen eben.
1: Ja.
0: Die Idee mit dem Spenderaufruf ist bei näherer Betrachtung doch ganz cool, schreibt er. Das ist der Uwe. Ich versuche das bei einer meiner nächsten Veranstaltungen auch. Dann der Aufruf bitte, liebe Besucher, bringt für die Bubble-Waffeln folgende Zutaten mit. Und das gilt dann für das Eis auch. In diesem Sinne euch und allen Zuhörern ein schönes Wochenende und dass die Besucher in Selz steht, ein tolles Fest feiern.
1: Ja.
0: Das wünschen wir denen natürlich auch.
1: Das wünschen
0: wir. Liebe Grüße vom Fischtown-Eispiraten, Uwe.
1: Oh, schön. Ja, da freuen wir uns. Da hast du...
0: Ja, noch ein Bild geschickt von deinem Eiswagen.
1: Ja, das ist schön. Prima. Super. Richtig so. Siehst du wohl. Und den Spruch des Tages habe ich ja auch noch für
0: dich. Tatsächlich?
1: Ja.
0: Muss das sein?
1: Ja, es muss. Also.
0: Kann ich so lange rausgehen?
1: Nein, du sollst jetzt mit anhören. Pass auf. Man kann so viel sagen, wenn man zur rechten Zeit den Mund hält.
0: Tatsächlich?
1: Ja.
0: Du machst das ja immer nicht.
1: Das war mir jetzt...
0: Quatschst du mal mir eine halbe Uhr ab hier.
1: Total klar, dass du das sagst.
0: Ja, ne?
1: Du bist so reizend.
0: Du kannst schon die Handfinger in die Hand nehmen, mein Lieber. Geht los gleich.
1: Ihr Lieben da draußen, das glaubt ihr alles gar nicht.
0: Wieso soll das nicht glauben?
1: Das ist, wenn euer Tag so beginnt wie unser heute im Studio, dann seid beglückwünscht, absolut.
0: Vor allen Dingen, weil die Sonne rausgekommen
1: ist. Ja, es macht immer wieder Spaß. Und wir hoffen, dass ein bisschen von unserer Freude zu euch rübergekommen ist. Fangt den Tag gut an. Und wenn was zu feiern gibt, dann feiert, ist wichtig.
0: Genau, feiern ist immer richtig.
1: Richtig, genau, richtig. Also, es ist so mein... Also, feiern finde ich ja sowieso immer klasse.
0: Findest du klasse?
1: Jo. Du irgendwo hingehen und richtig einer um Putz hauen. Also, nicht hauen, um Gottes Willen. Ja. Nein. Blöder Satz. Aber egal. Aber feiern tue ich gerne, ja.
0: Wir sind nächste Woche wieder da mit einer neuen Ausgabe vom Radiofrühstück. Dann ist auch wieder Bremer Freimarkt. Schauen wir mal, was da abgeht. Ansonsten, er wird wieder mit dabei sein. The Voice, die Stimme aus Stur, Conny Heidmann.
1: Horst hat's mal wieder schwer im Griff. Und gibt dem Ton den letzten Schliff. Musi Mick, Ton und Technik, Horst Reimers, The Real One, der einzigst wahre. Bis dann.
0: Tschüssi.
1: Tschüss.
2: So, Hunde, alles klar, es geht los. Hebt die Arme nach oben.

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1: Im Studio von Riebesel Freundlieb, schönen guten Tag. Cola, Limo und Eistee werden in Zukunft wohl deutlich teurer. Die Bundesregierung hat die Zuckersteuer auf den Weg gebracht. Die soll im Juli nächsten Jahres eingeführt werden und für Getränke mit mehr als 5 Gramm Zucker pro 100 Milliliter greifen. Ein wichtiger Schritt, sagte CSU-Landesgruppenchef Hoffmann bei NTV.
2: Wir haben von Anfang an gesagt, die Zuckersteuer muss eine Lenkungssteuer sein. Es geht hier um echte Prävention. Deutschland hat da Nachbesserungsbedarf. Unsere Kinder sind zu übergewichtig, der Zuckerkonsum zu hoch. Das wollen wir damit steuern.
1: Das Kabinett hat sich heute auch mit der Pflege beschäftigt. Eine Expertengruppe soll jetzt die Pflegereform voranbringen. Deutschland treibt ein Social-Media-Verbot für Kinder voran. Bundesfamilienministerin Prien hat einige Maßnahmen zum Schutz von jungen Menschen im Netz vorgestellt. Und da heißt es etwa, bis eine EU-weite Regelung kommt, sollen TikTok, Insta oder Snapchat für alle unter 13 Jahren tabu sein. Rund 4 Jahre nach der Sprengung der Nord Stream Pipelines ist am Vormittag in Hamburg ein erster Prozess gestartet. Angeklagt ist ein ukrainischer Ex-Offizier. Er soll die Sprengungen in der Ostsee organisiert haben. Lisa Schwarzkopf berichtet.
3: Der Angeklagte war letztes Jahr in Italien festgenommen worden. Er wird sich im Prozess nicht äußern, das hat sein Anwalt gesagt. Über die Nord Stream Pipelines wurde russisches Gas nach Deutschland transportiert. Die Anklage geht davon aus, dass die Sprengung in ukrainischem Auftrag erfolgte. Die ukrainische Regierung weist eine Beteiligung zurück.
1: Punkte in Flensburg an andere weitergeben bleibt verboten. Das hat das Bundesverfassungsgericht entschieden. Eine Beschwerde gegen die seit Sommer geltende Regel wurde abgewiesen. Wer versucht, mit Punkten in Flensburg zu handeln, muss mit einem Bußgeld rechnen. Nachdem die Bayern gestern in Norwegen gepatzt haben, will Borussia Dortmund es heute besser machen. Der BVB ist in der Champions League bei Bodø Glimt zu Gast. 21 Uhr geht's los, zeitgleich ist auch Anpfiff für den VfB Stuttgart im slowakischen Bratislava.
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4: Das Wetter. Verbreitet lockert es auf und vielerorts zeigt sich die Sonne. Südlich der Donau halten sich zunächst noch dichtere Wolken. An den Alpen fällt bis zum Nachmittag Regen. Die Temperaturen erreichen 15 Grad an der Ostsee und bis zu 21 Grad am Oberrhein. Im Nordosten bleibt der Westwind kräftig. An der Ostsee sind stürmische Böen möglich. Die Aussichten. Am Donnerstag wird es nach örtlichem Nebel überwiegend heiter und trocken. Die Höchstwerte liegen zwischen 16 und 21 Grad. Am Freitag bleibt es vielerorts freundlich, bevor im Westen und Nordwesten dichtere Wolken aufziehen. An der Deutschen Bucht kann am Abend Regen einsetzen. Soweit der Wetterbericht. Zurück ins Studio.
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0: Das Wetter. Verbreitet lockert es auf und vielerorts zeigt sich die Sonne. Südlich der Donau halten sich zunächst noch dichtere Wolken. An den Alpen fällt bis zum Nachmittag Regen. Die Temperaturen erreichen 15 Grad an der Ostsee und bis zu 21 Grad am Oberrhein. Im Nordosten bleibt der Westwind kräftig. An der Ostsee sind stürmische Böen möglich. Die Aussichten. Am Donnerstag wird es nach örtlichem Nebel überwiegend heiter und trocken. Die Höchstwerte liegen zwischen 16 und 21 Grad. Am Freitag bleibt es vielerorts freundlich, bevor im Westen und Nordwesten dichtere Wolken aufziehen. An der Deutschen Bucht kann am Abend Regen einsetzen. Soweit der Wetterbericht. Zurück ins Studio.
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1: Im Studio von Riebesel Freundlieb. Schönen guten Tag. Für besonders süße Getränke soll es eine Zuckersteuer geben. Darauf hat sich die Bundesregierung geeinigt. Die Steuer soll ab Juli nächsten Jahres fällig werden. Auf Cola, Limos oder Eistee. Weiteres Thema im Kabinett war die Pflege. Die Regierung hat sich auf eine Expertengruppe verständigt, die Vorschläge für die Pflegereform machen soll. Daniela Eckstein von Wir Pflegen NRW sagte dazu in der ARD.
2: Man sollte auf jeden Fall die strukturellen Probleme in Angriff nehmen. Und da kommen ja ganz erhebliche Probleme auf uns zu, weil die Zahl derer, die pflegen könnten, zum Beispiel Kinder, werden wir weniger haben, einfach aufgrund der Bevölkerungsentwicklung. Und da muss man sich genau überlegen, wie schaffen wir es denn, Freunde mit einzubinden, Ehrenamtler mit einzubinden und so weiter.
1: Deutschland treibt ein Social-Media-Verbot für Kinder voran. Bundesfamilienministerin Prien hat einige Maßnahmen zum Schutz von jungen Menschen im Netz vorgestellt. Und da heißt es etwa, bis eine EU-weite Regelung kommt, sollen TikTok, Insta oder Snapchat für alle unter 13 Jahren tabu sein. Ab wann ist noch nicht bekannt. Weiter sagte Prien.
3: Wir sind aber auch der Überzeugung, dass die Kinder- und Jugendhilfe die digitale Lebenswelt stärker berücksichtigen muss. Wir wollen Medienkompetenz präventiv fördern und sie unter anderem in der Jugendarbeit, in der Jugend- und Schulsozialarbeit sowie in der Familienbildung verankern.
1: Die Grünen in Berlin wollen die Gespräche mit Linken und SPD wieder aufnehmen. Gestern waren die gestoppt worden, weil die Linke sich nicht an Absprachen gehalten haben soll. Es ging unter anderem um die Aufnahme einer umstrittenen Abgeordneten in die Fraktion. Rund 4 Jahre nach der Sprengung der Nord Stream Pipelines ist am Vormittag in Hamburg ein erster Prozess gestartet. Angeklagt ist ein ukrainischer Ex-Offizier. Er soll die Sprengungen organisiert haben. Sein Anwalt hat angekündigt, der Angeklagte werde im Prozess nicht aussagen. Ein kleiner Bär feiert heute Geburtstag. Am 14. Oktober 1926 ist das erste Buch mit Geschichten von Winnie Pooh erschienen. Auch dank Walt Disney sind die Geschichten von Pooh und seinen Freunden bis heute ein Riesenerfolg.
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4: Das Wetter. Verbreitet lockert es auf. Und vielerorts zeigt sich die Sonne. Südlich der Donau halten sich zunächst noch dichtere Wolken. An den Alpen fällt bis zum Nachmittag Regen. Die Temperaturen erreichen 15 Grad an der Ostsee und bis zu 21 Grad am Oberrhein. Im Nordosten bleibt der Westwind kräftig. An der Ostsee sind stürmische Böen möglich. Die Aussichten. Am Donnerstag wird es nach örtlichem Nebel überwiegend heiter und trocken. Die Höchstwerte liegen zwischen 16 und 21 Grad. Am Freitag bleibt es vielerorts freundlich, bevor im Westen und Nordwesten dichtere Wolken aufziehen. An der Deutschen Bucht kann am Abend Regen einsetzen. Soweit der Wetterbericht. Zurück ins Studio.
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0: Das Wetter. Verbreitet lockert es auf und vielerorts zeigt sich die Sonne. Südlich der Donau halten sich zunächst noch dichtere Wolken. An den Alpen fällt bis zum Nachmittag Regen. Die Temperaturen erreichen 15 Grad an der Ostsee und bis zu 21 Grad am Oberrhein. Im Nordosten bleibt der Westwind kräftig. An der Ostsee sind stürmische Böen möglich. Die Aussichten. Am Donnerstag wird es nach örtlichem Nebel überwiegend heiter und trocken. Die Höchstwerte liegen zwischen 16 und 21 Grad. Am Freitag bleibt es vielerorts freundlich, bevor im Westen und Nordwesten dichtere Wolken aufziehen. An der Deutschen Bucht kann am Abend Regen einsetzen. Soweit der Wetterbericht. Zurück ins Studio.
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1: Im Studio von Riebesel Freundlieb. Schönen guten Tag. Die Zuckersteuer auf Getränke ist einen Schritt weiter. Die Bundesregierung hat grünes Licht für den Gesetzentwurf gegeben. Mehr von Tom Husse.
2: Mit der Steuer will die Koalition mehr Geld in die Staatskasse spülen und auch etwas zum Schutz der Gesundheit machen. Die neue Maßnahme soll im Juli nächsten Jahres eingeführt werden und für Getränke mit mehr als 5 Gramm Zucker pro 100 Milliliter greifen. Bedeutet, Limo, Cola und Co. dürften dann deutlich teurer werden. Kritik kommt aus der Getränkewirtschaft, da ist von einer massiven Belastung für Betriebe die Rede. Außerdem hat das Kabinett für eine Expertenkommission gestimmt, die Vorschläge für die Pflegereform machen soll.
1: Kinder unter 13 Jahren sollen in Zukunft kein TikTok oder Instagram mehr nutzen dürfen. Das hat Bundesfamilienministerin Prien angekündigt, ohne einen konkreten Startpunkt zu nennen. Ziel sei es, junge Leute besser vor Gefahren auf Social Media zu schützen. Weiter sagte Prien:
3: Wir wollen, dass die Anbieter Verantwortung übernehmen und nicht Eltern alleine dafür Sorge tragen müssen, dass ihre Kinder im Netz sicher unterwegs sind. Solange es auf europäischer Ebene keine Regelung für ein Mindestalter gibt, wollen wir eine solche Regelung national als Übergangslösung schaffen.
1: In anderen Ländern gibt es so ein Social-Media-Verbot schon. Australien hatte letztes Jahr den Anfang gemacht. Die Grünen in Berlin wollen die Gespräche mit Linken und SPD wieder aufnehmen. Gestern waren die gestoppt worden, weil die Linke sich nicht an Absprachen gehalten haben soll. Es ging unter anderem um die Aufnahme einer umstrittenen Abgeordneten in die Fraktion. Die SPD hatte zuletzt noch eine Erklärung der Linken gefordert, dass sie sich zu den Vereinbarungen bekennt. Da ging es zum Beispiel um Antisemitismusvorwürfe gegen Teile der Berliner Linken. Die Lufthansa bekommt ein großes Stück vom Kuchen. Das Unternehmen darf fast die Hälfte der portugiesischen Staatsairline TAP für 1,2 Milliarden Euro kaufen. Das hat die Regierung in Lissabon entschieden. Langfristig könnte das für Reisende etwa mehr Flugverbindungen nach Portugal bedeuten. Nach den Bayern und Leipzig sind heute dann die anderen beiden deutschen Vertreter in der Fußball-Champions League dran. Borussia Dortmund ist in Norwegen bei Bodø Glimt gefragt. Stuttgart spielt im slowakischen Bratislava. Los geht's jeweils um 9.
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4: Das Wetter. Verbreitet lockert es auf. Und vielerorts zeigt sich die Sonne. Südlich der Donau halten sich zunächst noch dichtere Wolken. An den Alpen fällt bis zum Nachmittag Regen. Die Temperaturen erreichen 15 Grad an der Ostsee und bis zu 21 Grad am Oberrhein. Im Nordosten bleibt der Westwind kräftig. An der Ostsee sind stürmische Böen möglich. Die Aussichten. Am Donnerstag wird es nach örtlichem Nebel überwiegend heiter und trocken. Die Höchstwerte liegen zwischen 16 und 21 Grad. Am Freitag bleibt es vielerorts freundlich, bevor im Westen und Nordwesten dichtere Wolken aufziehen. An der Deutschen Bucht kann am Abend Regen einsetzen. Soweit der Wetterbericht. Zurück ins Studio.
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0: Das Wetter. Verbreitet lockert es auf und vielerorts zeigt sich die Sonne. Südlich der Donau halten sich zunächst noch dichtere Wolken. An den Alpen fällt bis zum Nachmittag Regen. Die Temperaturen erreichen 15 Grad an der Ostsee und bis zu 21 Grad am Oberrhein. Im Nordosten bleibt der Westwind kräftig. An der Ostsee sind stürmische Böen möglich. Die Aussichten. Am Donnerstag wird es nach örtlichem Nebel überwiegend heiter und trocken. Die Höchstwerte liegen zwischen 16 und 21 Grad. Am Freitag bleibt es vielerorts freundlich, bevor im Westen und Nordwesten dichtere Wolken aufziehen. An der deutschen Bucht kann am Abend Regen einsetzen. Soweit der Wetterbericht. Zurück ins Studio.
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1: Im Studio von Riebesel Freundlieb. Schönen guten Tag. Cola, Limo und Eistee werden in Zukunft wohl deutlich teurer. Die Bundesregierung hat die Zuckersteuer auf den Weg gebracht. Die soll im Juli nächsten Jahres eingeführt werden und für Getränke mit mehr als 5 Gramm Zucker pro 100 Milliliter greifen. Ein wichtiger Schritt, sagte CSU-Landesgruppenchef Hoffmann bei NTV.
2: Wir haben von Anfang an gesagt, die Zuckersteuer muss eine Lenkungssteuer sein. Es geht hier um echte Prävention. Deutschland hat da Nachbesserungsbedarf. Unsere Kinder sind zu übergewichtig, der Zuckerkonsum zu hoch. Das wollen wir damit steuern.
1: Das Kabinett hat sich heute auch mit der Pflege beschäftigt. Eine Expertengruppe soll jetzt die Pflegereform voranbringen. Bundesfamilienministerin Prien will schärfere Regeln für Kinder und Jugendliche im Netz. Sie hat jetzt ein Maßnahmenpaket vorgestellt. Ein großer Punkt: Für unter 13-Jährige soll ein Social-Media-Verbot kommen. Übergangsweise, bis es bei dem Thema eine einheitliche EU-Regel gibt. Wann genau das Verbot in Deutschland greifen soll, sagte Prien nicht. Außerdem plant die Ministerin mehr Aufklärungsangebote, um den Schutz von jungen Menschen im Internet zu verbessern. Rund 4 Jahre nach der Sprengung der Nord Stream Pipelines ist am Vormittag in Hamburg ein erster Prozess gestartet. Angeklagt ist ein ukrainischer Ex-Offizier. Er soll die Sprengungen in der Ostsee organisiert haben. Lisa Schwarzkopf berichtet.
3: Der Angeklagte war letztes Jahr in Italien festgenommen worden. Er wird sich im Prozess nicht äußern, das hat sein Anwalt gesagt. Über die Nord Stream Pipelines wurde russisches Gas nach Deutschland transportiert. Die Anklage geht davon aus, dass die Sprengung in ukrainischem Auftrag erfolgte. Die ukrainische Regierung weist eine Beteiligung zurück.
1: Ein Drittel der Mieterinnen und Mieter in Deutschland findet, dass sie zu viel Miete zahlen. Das zeigt eine neue Umfrage von Mieterbund und DGB. Beide fordern von Bundesjustizministerin Hubig, Maßnahmen gegen Wuchermieten und die Verschärfung der Mietpreisbremse schnell umzusetzen. Punkte in Flensburg an andere weitergeben bleibt verboten. Das hat das Bundesverfassungsgericht entschieden. Eine Beschwerde gegen die seit Sommer geltende Regel wurde abgewiesen. Wer versucht, mit Punkten in Flensburg zu handeln, muss mit einem Bußgeld rechnen.
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4: Das Wetter. Verbreitet lockert es auf. Und vielerorts zeigt sich die Sonne. Südlich der Donau halten sich zunächst noch dichtere Wolken. An den Alpen fällt bis zum Nachmittag Regen. Die Temperaturen erreichen 15 Grad an der Ostsee und bis zu 21 Grad am Oberrhein. Im Nordosten bleibt der Westwind kräftig. An der Ostsee sind stürmische Böen möglich. Die Aussichten. Am Donnerstag wird es nach örtlichem Nebel überwiegend heiter und trocken. Die Höchstwerte liegen zwischen 16 und 21 Grad. Am Freitag bleibt es vielerorts freundlich, bevor im Westen und Nordwesten dichtere Wolken aufziehen. An der Deutschen Bucht kann am Abend Regen einsetzen. Soweit der Wetterbericht. Zurück ins Studio.
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Dies ist die Geschichte von Thor Heyerdahl, der 1947 mit einem nachgebauten Indianerboot entlang des südlichen Wendekreises von Peru über den Pazifik nach Polynesien fuhr. Diese Reise war der Beweis für den Mut der Indianer, die unendliche Weite des Ozeans zu überwinden und allen Gefahren zum Trotz neues Land zu finden.

0: Das Wetter. Verbreitet lockert es auf und vielerorts zeigt sich die Sonne. Südlich der Donau halten sich zunächst noch dichtere Wolken. An den Alpen fällt bis zum Nachmittag Regen. Die Temperaturen erreichen 15 Grad an der Ostsee und bis zu 21 Grad am Oberrhein. Im Nordosten bleibt der Westwind kräftig. An der Ostsee sind stürmische Böen möglich. Die Aussichten. Am Donnerstag wird es nach örtlichem Nebel überwiegend heiter und trocken. Die Höchstwerte liegen zwischen 16 und 21 Grad. Am Freitag bleibt es vielerorts freundlich, bevor im Westen und Nordwesten dichtere Wolken aufziehen. An der Deutschen Bucht kann am Abend Regen einsetzen. Soweit der Wetterbericht. Zurück ins Studio.
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1: Im Studio von Ribesel Freundlieb, schönen guten Abend. Für besonders süße Getränke soll es eine Zuckersteuer geben. Darauf hat sich die Bundesregierung geeinigt. Die Steuer soll ab Juli nächsten Jahres fällig werden. Auf Cola, Limos oder Eistee. Weiteres Thema im Kabinett war die Pflege. Die Regierung hat sich auf eine Expertengruppe verständigt, die Vorschläge für die Pflegereform machen soll. Daniela Eckstein von Wir Pflegen NRW sagte dazu in der ARD.
2: Man sollte auf jeden Fall die strukturellen Probleme in Angriff nehmen. Und da kommen ja ganz erhebliche Probleme auf uns zu, weil die Zahl derer, die pflegen könnten, zum Beispiel Kinder, werden wir weniger haben, einfach aufgrund der Bevölkerungsentwicklung. Und da muss man sich genau überlegen, wie schaffen wir es denn, Freunde mit einzubinden, Ehrenamtler mit einzubinden und so weiter.
1: Deutschland treibt ein Social-Media-Verbot für Kinder voran. Bundesfamilienministerin Prien hat einige Maßnahmen zum Schutz von jungen Menschen im Netz vorgestellt. Und da heißt es etwa, bis eine EU-weite Regelung kommt, sollen TikTok, Insta oder Snapchat für alle unter 13 Jahren tabu sein. Ab wann ist noch nicht bekannt. Weiter sagte Prien.
3: Wir sind aber auch der Überzeugung, dass die Kinder- und Jugendhilfe die digitale Lebenswelt stärker berücksichtigen muss. Wir wollen Medienkompetenz präventiv fördern und sie unter anderem in der Jugendarbeit, in der Jugend- und Schulsozialarbeit sowie in der Familienbildung verankern.
1: Rund 4 Jahre nach der Sprengung der Nord Stream Pipelines ist am Vormittag in Hamburg ein erster Prozess gestartet. Angeklagt ist ein ukrainischer Ex-Offizier. Er soll die Sprengungen organisiert haben. Sein Anwalt hat angekündigt, der Angeklagte werde im Prozess nicht aussagen. Die Grünen in Berlin wollen die Gespräche mit Linken und SPD wieder aufnehmen. Gestern waren die gestoppt worden, weil die Linke sich nicht an Absprachen gehalten haben soll. Es ging unter anderem um die Aufnahme einer umstrittenen Abgeordneten in die Fraktion. Nachdem die Bayern gestern in Norwegen gepatzt haben, will Borussia Dortmund es heute besser machen. Der BVB ist in der Champions League bei Bodø Glimt zu Gast. 21 Uhr geht's los, zeitgleich ist auch Anpfiff für den VfB Stuttgart im slowakischen Bratislava.
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4: Das Wetter. Verbreitet lockert es auf und vielerorts zeigt sich die Sonne. Südlich der Donau halten sich zunächst noch dichtere Wolken. An den Alpen fällt bis zum Nachmittag Regen. Die Temperaturen erreichen 15 Grad an der Ostsee und bis zu 21 Grad am Oberrhein. Im Nordosten bleibt der Westwind kräftig. An der Ostsee sind stürmische Böen möglich. Die Aussichten. Am Donnerstag wird es nach örtlichem Nebel überwiegend heiter und trocken. Die Höchstwerte liegen zwischen 16 und 21 Grad. Am Freitag bleibt es vielerorts freundlich, bevor im Westen und Nordwesten dichtere Wolken aufziehen. An der Deutschen Bucht kann am Abend Regen einsetzen. Soweit der Wetterbericht. Zurück ins Studio.
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0: das Wetter. Verbreitet lockert es auf und vielerorts zeigt sich die Sonne. Südlich der Donau halten sich zunächst noch dichtere Wolken. An den Alpen fällt bis zum Nachmittag Regen. Die Temperaturen erreichen 15 Grad an der Ostsee und bis zu 21 Grad am Oberrhein. Im Nordosten bleibt der Westwind kräftig. An der Ostsee sind stürmische Böen möglich. Die Aussichten. Am Donnerstag wird es nach örtlichem Nebel überwiegend heiter und trocken. Die Höchstwerte liegen zwischen 16 und 21 Grad. Am Freitag bleibt es vielerorts freundlich, bevor im Westen und Nordwesten dichtere Wolken aufziehen. An der deutschen Bucht kann am Abend Regen einsetzen. Soweit der Wetterbericht. Zurück ins Studio.
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0: Frankie, schön, dass du da bist. 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Ich habe mich nicht getraut, aber jetzt muss es raus, also schönen Dank.
1: Ja, ja, ich wollte dir auch schon immer mal so richtig schönen Dank sagen.
0: Ja, danke für die schönen neuen Straßen.

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1: Im Studio Finn Riebesel Freund lieb, schönen guten Abend. Die Zuckersteuer auf Getränke ist einen Schritt weiter. Die Bundesregierung hat grünes Licht für den Gesetzentwurf gegeben. Mehr von Tom Husse.
2: Mit der Steuer will die Koalition mehr Geld in die Staatskasse spülen und auch etwas zum Schutz der Gesundheit machen. Die neue Maßnahme soll im Juli nächsten Jahres eingeführt werden und für Getränke mit mehr als 5 Gramm Zucker pro 100 Milliliter greifen. Bedeutet, Limo, Cola und Co. dürften dann deutlich teurer werden. Kritik kommt aus der Getränkewirtschaft, da ist von einer massiven Belastung für Betriebe die Rede. Außerdem hat das Kabinett für eine Expertenkommission gestimmt, die Vorschläge für die Pflegereform machen soll.
1: Kinder unter 13 Jahren sollen in Zukunft kein TikTok oder Instagram mehr nutzen dürfen. Das hat Bundesfamilienministerin Prien angekündigt, ohne einen konkreten Startpunkt zu nennen. Ziel sei es, junge Leute besser vor Gefahren auf Social Media zu schützen. Weiter sagte Prien:
3: Wir wollen, dass die Anbieter Verantwortung übernehmen und nicht Eltern alleine dafür Sorge tragen müssen, dass ihre Kinder im Netz sicher unterwegs sind. Solange es auf europäischer Ebene keine Regelung für ein Mindestalter gibt, wollen wir eine solche Regelung national als Übergangslösung schaffen.
1: In anderen Ländern gibt es so ein Social-Media-Verbot schon. Australien hatte letztes Jahr den Anfang gemacht. Die Grünen in Berlin wollen die Gespräche mit Linken und SPD wieder aufnehmen. Gestern waren die gestoppt worden, weil die Linke sich nicht an Absprachen gehalten haben soll. Es ging unter anderem um die Aufnahme einer umstrittenen Abgeordneten in die Fraktion. Die SPD hatte zuletzt noch eine Erklärung der Linken gefordert, dass sie sich zu den Vereinbarungen bekennt. Da ging es zum Beispiel um Antisemitismusvorwürfe gegen Teile der Berliner Linken. Die Lufthansa bekommt ein großes Stück vom Kuchen. Das Unternehmen darf fast die Hälfte der portugiesischen Staatsairline TAP für 1,2 Milliarden Euro kaufen. Das hat die Regierung in Lissabon entschieden. Langfristig könnte das für Reisende etwa mehr Flugverbindungen nach Portugal bedeuten. Nach den Bayern und Leipzig sind heute dann die anderen beiden deutschen Vertreter in der Fußball-Champions League dran. Borussia Dortmund ist in Norwegen bei Bodø/Glimt gefragt. Stuttgart spielt im slowakischen Bratislava. Los geht's jeweils um 9.
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4: Das Wetter. Verbreitet lockert es auf. Und vielerorts zeigt sich die Sonne. Südlich der Donau halten sich zunächst noch dichtere Wolken. An den Alpen fällt bis zum Nachmittag Regen. Die Temperaturen erreichen 15 Grad an der Ostsee und bis zu 21 Grad am Oberrhein. Im Nordosten bleibt der Westwind kräftig. An der Ostsee sind stürmische Böen möglich. Die Aussichten. Am Donnerstag wird es nach örtlichem Nebel überwiegend heiter und trocken. Die Höchstwerte liegen zwischen 16 und 21 Grad. Am Freitag bleibt es vielerorts freundlich, bevor im Westen und Nordwesten dichtere Wolken aufziehen. An der Deutschen Bucht kann am Abend Regen einsetzen. Soweit der Wetterbericht. 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

0: Das Wetter. Verbreitet lockert es auf und vielerorts zeigt sich die Sonne. Südlich der Donau halten sich zunächst noch dichtere Wolken. An den Alpen fällt bis zum Nachmittag Regen. Die Temperaturen erreichen 15 Grad an der Ostsee und bis zu 21 Grad am Oberrhein. Im Nordosten bleibt der Westwind kräftig. An der Ostsee sind stürmische Böen möglich. Die Aussichten. Am Donnerstag wird es nach örtlichem Nebel überwiegend heiter und trocken. Die Höchstwerte liegen zwischen 16 und 21 Grad. Am Freitag bleibt es vielerorts freundlich, bevor im Westen und Nordwesten dichtere Wolken aufziehen. An der Deutschen Bucht kann am Abend Regen einsetzen. Soweit der Wetterbericht. Zurück ins Studio.
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2: Im Studio von Riebesel Freundlieb. Schönen guten Abend. Cola, Limo und Eistee werden in Zukunft wohl deutlich teurer. Die Bundesregierung hat die Zuckersteuer auf den Weg gebracht. Die soll im Juli nächsten Jahres eingeführt werden und für Getränke mit mehr als 5 Gramm Zucker pro 100 Milliliter greifen. Ein wichtiger Schritt, sagte CSU-Landesgruppenchef Hoffmann bei NTV.
3: Wir haben von Anfang an gesagt, die Zuckersteuer muss eine Lenkungssteuer sein. Es geht hier um echte Prävention. Deutschland hat da Nachbesserungsbedarf. Unsere Kinder sind zu übergewichtig, der Zuckerkonsum zu hoch. Das wollen wir damit steuern.
2: Das Kabinett hat sich heute auch mit der Pflege beschäftigt. Eine Expertengruppe soll jetzt die Pflegereform voranbringen. Bundesfamilienministerin Prien will schärfere Regeln für Kinder und Jugendliche im Netz. Sie hat jetzt ein Maßnahmenpaket vorgestellt. Ein großer Punkt: für unter 13-Jährige soll ein Social-Media-Verbot kommen. Übergangsweise, bis es bei dem Thema eine einheitliche EU-Regel gibt. Wann genau das Verbot in Deutschland greifen soll, sagte Prien nicht. Außerdem plant die Ministerin mehr Aufklärungsangebote, um den Schutz von jungen Menschen im Internet zu verbessern. Rund 4 Jahre nach der Sprengung der Nord Stream Pipelines ist am Vormittag in Hamburg ein erster Prozess gestartet. Angeklagt ist ein ukrainischer Ex-Offizier. Er soll die Sprengungen in der Ostsee organisiert haben. Lisa Schwarzkopf berichtet.
4: Der Angeklagte war letztes Jahr in Italien festgenommen worden. Er wird sich im Prozess nicht äußern, das hat sein Anwalt gesagt. Über die Nord Stream Pipelines wurde russisches Gas nach Deutschland transportiert. Die Anklage geht davon aus, dass die Sprengung in ukrainischem Auftrag erfolgte. Die ukrainische Regierung weist eine Beteiligung zurück.
2: Punkte in Flensburg an andere weitergeben bleibt verboten. Das hat das Bundesverfassungsgericht entschieden. Eine Beschwerde gegen die seit Sommer geltende Regel wurde abgewiesen. Wer versucht, mit Punkten in Flensburg zu handeln, muss mit einem Bußgeld rechnen. Nachdem die Bayern gestern in Norwegen gepatzt haben, will Borussia Dortmund es heute besser machen. Der BVB ist in der Champions League bei Bodø Glimt zu Gast. 21 Uhr geht's los. Zeitgleich ist auch Anpfiff für den VfB Stuttgart im slowakischen Bratislava.
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5: Das Wetter. Verbreitet lockert es auf und vielerorts zeigt sich die Sonne. Südlich der Donau halten sich zunächst noch dichtere Wolken. An den Alpen fällt bis zum Nachmittag Regen. Die Temperaturen erreichen 15 Grad an der Ostsee und bis zu 21 Grad am Oberrhein. Im Nordosten bleibt der Westwind kräftig. An der Ostsee sind stürmische Böen möglich. Die Aussichten. Am Donnerstag wird es nach örtlichem Nebel überwiegend heiter und trocken. Die Höchstwerte liegen zwischen 16 und 21 Grad. Am Freitag bleibt es vielerorts freundlich, bevor im Westen und Nordwesten dichtere Wolken aufziehen. An der Deutschen Bucht kann am Abend Regen einsetzen. Soweit der Wetterbericht. 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

0: Das Wetter. Verbreitet lockert es auf und vielerorts zeigt sich die Sonne. Südlich der Donau halten sich zunächst noch dichtere Wolken. An den Alpen fällt bis zum Nachmittag Regen. Die Temperaturen erreichen 15 Grad an der Ostsee und bis zu 21 Grad am Oberrhein. Im Nordosten bleibt der Westwind kräftig. An der Ostsee sind stürmische Böen möglich. Die Aussichten. Am Donnerstag wird es nach örtlichem Nebel überwiegend heiter und trocken. Die Höchstwerte liegen zwischen 16 und 21 Grad. Am Freitag bleibt es vielerorts freundlich, bevor im Westen und Nordwesten dichtere Wolken aufziehen. An der deutschen Bucht kann am Abend Regen einsetzen. Soweit der Wetterbericht. Zurück ins Studio.
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2: Im Studio von Riebesel Freundlieb. Schönen guten Abend. Für besonders süße Getränke soll es eine Zuckersteuer geben. Darauf hat sich die Bundesregierung geeinigt. Die Steuer soll ab Juli nächsten Jahres fällig werden. Auf Cola, Limos oder Eistee. Weiteres Thema im Kabinett war die Pflege. Die Regierung hat sich auf eine Expertengruppe verständigt, die Vorschläge für die Pflegereform machen soll. Daniela Eckstein von Wir Pflegen NRW sagte dazu in der ARD.
3: Man sollte auf jeden Fall die strukturellen Probleme in Angriff nehmen. Und da kommen ja ganz erhebliche Probleme auf uns zu, weil die Zahl derer, die pflegen könnten, zum Beispiel Kinder, werden wir weniger haben, einfach aufgrund der Bevölkerungsentwicklung. Und da muss man sich genau überlegen, wie schaffen wir es denn, Freunde mit einzubinden, Ehrenamtler mit einzubinden und so weiter.
2: Deutschland treibt ein Social-Media-Verbot für Kinder voran. Bundesfamilienministerin Prien hat einige Maßnahmen zum Schutz von jungen Menschen im Netz vorgestellt. Und da heißt es etwa, bis eine EU-weite Regelung kommt, sollen TikTok, Insta oder Snapchat für alle unter 13 Jahren tabu sein. Ab wann ist noch nicht bekannt. Weiter sagte Prien.
4: Wir sind aber auch der Überzeugung, dass die Kinder- und Jugendhilfe die digitale Lebenswelt stärker berücksichtigen muss. Wir wollen Medienkompetenz präventiv fördern und sie unter anderem in der Jugendarbeit, in der Jugend- und Schulsozialarbeit sowie in der Familienbildung verankern.
2: Rund 4 Jahre nach der Sprengung der Nord Stream Pipelines ist am Vormittag in Hamburg ein erster Prozess gestartet. Angeklagt ist ein ukrainischer Ex-Offizier. Er soll die Sprengungen organisiert haben. Sein Anwalt hat angekündigt, der Angeklagte werde im Prozess nicht aussagen. Die Grünen in Berlin wollen die Gespräche mit Linken und SPD wieder aufnehmen. Gestern waren die gestoppt worden, weil die Linke sich nicht an Absprachen gehalten haben soll. Es ging unter anderem um die Aufnahme einer umstrittenen Abgeordneten in die Fraktion. Die SPD hatte zuletzt noch eine Erklärung der Linken gefordert, dass sie sich zu den Vereinbarungen bekennt. Da ging es zum Beispiel um Antisemitismusvorwürfe gegen Teile der Berliner Linken.
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5: Das Wetter. In der kommenden Nacht ist es vielfach gering bewölkt oder klar. Über der Mitte und im Süden bilden sich örtlich Nebelfelder. An den Küsten liegen die Tiefstwerte bei 11 Grad, sonst zwischen 0 und 10 Grad. Die Aussichten. Am Donnerstag lösen sich Nebel und Hochnebel teils nur zögernd auf. Danach wird es heiter bis wolkig und trocken. Die Temperaturen steigen auf 14 bis 21 Grad. Soweit zum Wetter. Kommen Sie gut durch die Nacht.
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0: Das Wetter. In der kommenden Nacht ist es vielfach gering bewölkt oder klar. Über der Mitte und im Süden bilden sich örtlich Nebelfelder. An den Küsten liegen die Tiefstwerte bei 11 Grad, sonst zwischen 0 und 10 Grad. Die Aussichten. Am Donnerstag lösen sich Nebel und Hochnebel teils nur zögernd auf. Danach wird es heiter bis wolkig und trocken. Die Temperaturen steigen auf 14 bis 21 Grad. Soweit zum Wetter. Kommen Sie gut durch die Nacht.
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1: Im Studio Gisa Weber. Schönen guten Abend. Die Zuckersteuer auf Getränke ist einen Schritt weiter. Die Bundesregierung hat grünes Licht für den Gesetzentwurf gegeben. Mehr von Tom Husse.
2: Mit der Steuer will die Koalition mehr Geld in die Staatskasse spülen und auch etwas zum Schutz der Gesundheit machen. Die neue Maßnahme soll im Juli nächsten Jahres eingeführt werden und für Getränke mit mehr als 5 Gramm Zucker pro 100 Milliliter greifen. Bedeutet, Limo, Cola und Co. dürften dann deutlich teurer werden. Kritik kommt aus der Getränkewirtschaft, da ist von einer massiven Belastung für Betriebe die Rede. Außerdem hat das Kabinett für eine Expertenkommission gestimmt, die Vorschläge für die Pflegereform machen soll.
1: Deutschland treibt ein Social-Media-Verbot für Kinder voran. Familienministerin Prien hat einige Maßnahmen zum Schutz von jungen Menschen im Netz vorgestellt. Und da heißt es etwa, bis eine EU-weite Regelung kommt, sollen TikTok, Insta oder Snapchat für alle unter 13 Jahren tabu sein. Ab wann ist noch nicht bekannt. Weiter sagte Prien.
3: Wir sind aber auch der Überzeugung, dass die Kinder- und Jugendhilfe die digitale Lebenswelt stärker berücksichtigen muss. Wir wollen Medienkompetenz präventiv fördern und sie unter anderem in der Jugendarbeit, in der Jugend- und Schulsozialarbeit sowie in der Familienbildung verankern.
1: Rund 4 Jahre nach der Sprengung der Nord Stream Pipelines ist am Vormittag in Hamburg ein erster Prozess gestartet. Angeklagt ist ein ukrainischer Ex-Offizier. Er soll die Sprengungen organisiert haben. Sein Anwalt hat angekündigt, der Angeklagte werde im Prozess nicht aussagen. Die Grünen in Berlin wollen die Gespräche mit Linken und der SPD wieder aufnehmen. Gestern waren die gestoppt worden, weil die Linke sich nicht an Absprachen gehalten haben soll. Es ging unter anderem um die Aufnahme einer umstrittenen Abgeordneten in die Fraktion. Ein Drittel der Mieterinnen und Mieter in Deutschland findet, dass es zu viel Miete zahlt. Das zeigt eine neue Umfrage von Mieterbund und DGB. Beide fordern von Justizministerin Hubich Maßnahmen gegen Wuchermieten und die Verschärfung der Mietpreisbremse schnell umzusetzen.
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4: Das Wetter. In der kommenden Nacht ist es vielfach gering bewölkt oder klar. Über der Mitte und im Süden bilden sich örtlich Nebelfelder. An den Küsten liegen die Tiefstwerte bei 11 Grad, sonst zwischen 0 und 10 Grad. Die Aussichten. Am Donnerstag lösen sich Nebel und Hochnebel teils nur zögernd auf. Danach wird es heiter bis wolkig und trocken. Die Temperaturen steigen auf 14 bis 21 Grad. Soweit zum Wetter. Kommen Sie gut durch die Nacht.
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0: Das Wetter. In der kommenden Nacht ist es vielfach gering bewölkt oder klar. Über der Mitte und im Süden bilden sich örtlich Nebelfelder. An den Küsten liegen die Tiefstwerte bei 11 Grad, sonst zwischen 0 und 10 Grad. Die Aussichten. Am Donnerstag lösen sich Nebel und Hochnebel teils nur zögernd auf. Danach wird es heiter bis wolkig und trocken. Die Temperaturen steigen auf 14 bis 21 Grad. Soweit zum Wetter. Kommen Sie gut durch die Nacht.
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1: Im Studio Gisa Weber. Schönen guten Abend. Für besonders süße Getränke soll es eine Zuckersteuer geben. Darauf hat sich die Bundesregierung geeinigt. Die Steuer soll ab Juli nächsten Jahres fällig werden, auf Cola, Limos oder Eistee. Weiteres Thema im Kabinett war die Pflege. Die Regierung hat sich auf eine Expertengruppe verständigt, die Vorschläge für die Pflegereform machen soll. Daniela Eckstein von Wir pflegen NRW sagte dazu in der ARD.
2: Man sollte auf jeden Fall die strukturellen Probleme in Angriff nehmen. Und da kommen ja ganz erhebliche Probleme auf uns zu, weil die Zahl derer, die pflegen könnten, zum Beispiel Kinder, werden wir weniger haben, einfach aufgrund der Bevölkerungsentwicklung. Und da muss man sich genau überlegen, wie schaffen wir es denn, Freunde mit einzubinden, Ehrenamtler mit einzubinden und so weiter.
1: Kinder unter 13 Jahren sollen in Zukunft kein TikTok oder Instagram mehr nutzen dürfen. Das hat Familienministerin Prien angekündigt, ohne einen konkreten Startpunkt zu nennen. Ziel sei es, junge Leute besser vor Gefahren auf Social Media zu schützen. Weiter sagte Prien.
3: Wir wollen, dass die Anbieter Verantwortung übernehmen und nicht Eltern alleine dafür Sorge tragen müssen, dass ihre Kinder im Netz sicher unterwegs sind. Solange es auf europäischer Ebene keine Regelung für ein Mindestalter gibt, wollen wir eine solche Regelung national als Übergangslösung schaffen.
1: In anderen Ländern gibt es so ein Social-Media-Verbot schon. Australien hatte letztes Jahr den Anfang gemacht. Rund 4 Jahre nach der Sprengung der Nord Stream Pipelines ist am Vormittag in Hamburg ein erster Prozess gestartet. Angeklagt ist ein ukrainischer Ex-Offizier. Er soll die Sprengungen organisiert haben. Sein Anwalt hat angekündigt, der Angeklagte werde im Prozess nicht aussagen. Die Grünen in Berlin wollen die Gespräche mit Linken und SPD wieder aufnehmen. Gestern waren die gestoppt worden, weil die Linke sich nicht an Absprachen gehalten haben soll. Es ging unter anderem um die Aufnahme einer umstrittenen Abgeordneten in die Fraktion. Die Lufthansa bekommt ein großes Stück vom Kuchen. Das Unternehmen darf fast die Hälfte der portugiesischen Staatsairline TAP für 1,2 Milliarden Euro kaufen. Das hat die Regierung in Lissabon entschieden. Langfristig könnte das für Reisende etwa mehr Flugverbindungen nach Portugal bedeuten.
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4: Das Wetter. In der kommenden Nacht ist es vielfach gering bewölkt oder klar. Über der Mitte und im Süden bilden sich örtlich Nebelfelder. An den Küsten liegen die Tiefstwerte bei 11 Grad, sonst zwischen 0 und 10 Grad. Die Aussichten. Am Donnerstag lösen sich Nebel und Hochnebel teils nur zögernd auf. Danach wird es heiter bis wolkig und trocken. Die Temperaturen steigen auf 14 bis 21 Grad. Soweit zum Wetter. Kommen Sie gut durch die Nacht.
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0: Das Wetter. In der kommenden Nacht ist es vielfach gering bewölkt oder klar. Über der Mitte und im Süden bilden sich örtlich Nebelfelder. An den Küsten liegen die Tiefstwerte bei 11 Grad, sonst zwischen 0 und 10 Grad. Die Aussichten. Am Donnerstag lösen sich Nebel und Hochnebel teils nur zögernd auf. Danach wird es heiter bis wolkig und trocken. Die Temperaturen steigen auf 14 bis 21 Grad. Soweit zum Wetter. Kommen Sie gut durch die Nacht.
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Ich glaube an die Unantastbarkeit und an die Würde jedes einzelnen Menschen. Ich glaube, dass allen Menschen von Gott das gleiche Recht auf Freiheit gegeben wurde. Ich verspreche, jedem Angriff auf die Freiheit und der Tyrannei Widerstand zu leisten, wo auch immer sie auftreten mögen.

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2: Im Studio Gisa Weber, schönen guten Abend. Cola, Limos und Eistee werden in Zukunft wohl deutlich teurer. Die Bundesregierung hat die Zuckersteuer auf den Weg gebracht. Die soll im Juli nächsten Jahres eingeführt werden und für Getränke mit mehr als 5 Gramm Zucker pro 100 Milliliter greifen. Ein wichtiger Schritt, sagte CSU-Landesgruppenchef Hoffmann bei NTV.
3: Wir haben von Anfang an gesagt, die Zuckersteuer muss eine Lenkungssteuer sein. Es geht hier um echte Prävention. Deutschland hat einen Nachbesserungsbedarf. Unsere Kinder sind zu übergewichtig, der Zuckerkonsum zu hoch. Das wollen wir damit steuern.
2: Das Kabinett hat sich auch mit der Pflege beschäftigt. Eine Expertengruppe soll jetzt die Pflegereform voranbringen. Familienministerin Prien will schärfere Regeln für Kinder und Jugendliche im Netz. Sie hat jetzt ein Maßnahmenpaket vorgestellt. Ein großer Punkt: Für unter 13-Jährige soll ein Social-Media-Verbot kommen. Übergangsweise, bis es bei dem Thema eine einheitliche EU-Regel gibt. Wann genau das Verbot in Deutschland greifen soll, sagte Prien nicht. Außerdem plant die Ministerin mehr Aufklärungsangebote, um den Schutz von jungen Menschen im Internet zu verbessern. Die Grünen in Berlin wollen die Gespräche mit Linken und SPD wieder aufnehmen. Gestern waren die gestoppt worden, weil die Linke sich nicht an Absprachen gehalten haben soll. Es ging unter anderem um die Aufnahme einer umstrittenen Abgeordneten in die Fraktion. Der ukrainische Präsident Selenskyj kritisiert, dass sein Land nicht vor neuen russischen Attacken gewarnt wurde. Die Ukraine ist da auf wesentliche Geheimdienstinformationen angewiesen, vor allem aus den USA. Die gab es zuletzt offenbar aber weniger. Ein Drittel der Mieterinnen und Mieter in Deutschland findet, dass es zu viel Miete zahlt. Das zeigt eine neue Umfrage von Mieterbund und DGB. Beide fordern von Justizministerin Hubich Maßnahmen gegen Wuchermieten und die Verschärfung der Mietpreisbremse schnell umzusetzen. Sieg für den VfB Stuttgart in der Fußball-Champions League. 3:0 hat sich das Team von Trainer Sebastian Hoeneß in Bratislava durchgesetzt. Nicht so gut lief es für Borussia Dortmund. Der BVB unterlag bei Bodø/Glimt 0:1.
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4: Das Wetter. In der kommenden Nacht ist es vielfach gering bewölkt oder klar. Über der Mitte und im Süden bilden sich örtlich Nebelfelder. An den Küsten liegen die Tiefstwerte bei 11 Grad, sonst zwischen 0 und 10 Grad. Die Aussichten. Am Donnerstag lösen sich Nebel und Hochnebel teils nur zögernd auf. Danach wird es heiter bis wolkig und trocken. Die Temperaturen steigen auf 14 bis 21 Grad. Soweit zum Wetter. Kommen Sie gut durch die Nacht.
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0: Das Wetter. In der kommenden Nacht ist es vielfach gering bewölkt oder klar. Über der Mitte und im Süden bilden sich örtlich Nebelfelder. An den Küsten liegen die Tiefstwerte bei 11 Grad, sonst zwischen 0 und 10 Grad. Die Aussichten. Am Donnerstag lösen sich Nebel und Hochnebel teils nur zögernd auf. Danach wird es heiter bis wolkig und trocken. Die Temperaturen steigen auf 14 bis 21 Grad. Soweit zum Wetter. Kommen Sie gut durch die Nacht.
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2: Im Studio Gisa Weber. Alle deutschen Bahnhöfe sind ab heute alkoholfrei. Die Bahn hat ein bundesweites Verbot eingeführt. Das war schon im Sommer angekündigt und bis jetzt schrittweise umgesetzt worden. Zu den Gründen sagt DB-Sprecherin Anja Bröker.
3: Die Erfahrungen zeigen, weniger Alkohol bedeutet auch weniger Konflikte, weniger Müll und aber auch ein besseres Sicherheitsgefühl für unsere Reisenden und für unsere eigenen Mitarbeitenden.
2: Alkohol verschlossen in den Bahnhof mit

0: Zu bringen bleibt aber erlaubt, genau wie das Trinken in den meisten Zügen. Das ist nur im Bahnhof selbst jetzt überall verboten. Cola, Limos und Eistee werden in Zukunft wohl deutlich teurer. Die Bundesregierung hat die Zuckersteuer auf den Weg gebracht. Die soll im Juli nächsten Jahres eingeführt werden und für Getränke mit mehr als 5 Gramm Zucker pro 100 Milliliter greifen. Kritik kommt aus der Getränkewirtschaft. Da ist von einer massiven Belastung für Betriebe die Rede. Weiteres Thema im Kabinett war die Pflege. Die Regierung hat sich auf eine Expertengruppe verständigt, die Vorschläge für die Pflegereform machen soll. Großes Gipfeltreffen heute in Brüssel. Die Staats- und Regierungschefs der EU kommen zusammen. Und da dürfte es Streit geben. Denn es geht um den EU-Haushalt und damit um die Frage, wird mehr Geld ausgegeben oder gespart. Weitere Themen sind die Ukraine und der Nahe Osten. Klatsche in der Fußball-Champions League für Borussia Dortmund. Der BVB unterlag bei Bodø/Glimt 0:1. Kapitän Waldemar Anton sagte nach dem Spiel im ZDF:
1: Wir haben einfach in der ersten Halbzeit nicht gut gespielt. Zweite Halbzeit kommen wir eigentlich okay rein, sind auch besser in den Zweikämpfen. Nach dem Gegentor natürlich, davor war es auch nicht gut. Und ja, am Ende hatten wir die Möglichkeiten, dann auch das 1:1 zu machen. Und da müssen wir eiskalt vorm Tor sein, vor allem auswärts in der Champions League.
0: Besser lief es für den VfB Stuttgart. Die Mannschaft setzte sich 3:0 bei Slovan Bratislava durch.
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3: Das Wetter. In der kommenden Nacht ist es vielfach gering bewölkt oder klar. Über der Mitte und im Süden bilden sich örtlich Nebelfelder. An den Küsten liegen die Tiefstwerte bei 11 Grad. Sonst zwischen 0 und 10 Grad. Die Aussichten. Am Donnerstag lösen sich Nebel und Hochnebel teils nur zögernd auf. Danach wird es heiter bis wolkig und trocken. Die Temperaturen steigen auf 14 bis 21 Grad. Soweit zum Wetter. Kommen Sie gut durch die Nacht.
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0: Das Wetter. In der kommenden Nacht ist es vielfach gering bewölkt oder klar. Über der Mitte und im Süden bilden sich örtlich Nebelfelder. An den Küsten liegen die Tiefstwerte bei 11 Grad, sonst zwischen 0 und 10 Grad. Die Aussichten. Am Donnerstag lösen sich Nebel und Hochnebel teils nur zögernd auf. Danach wird es heiter bis wolkig und trocken. Die Temperaturen steigen auf 14 bis 21 Grad. Soweit zum Wetter. Kommen Sie gut durch die Nacht.
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2: Im Studio Gisa Weber. Die Deutsche Bahn will für mehr Sicherheit an allen deutschen Bahnhöfen sorgen. Deswegen gilt ab heute an allen ein Alkoholverbot. Tom Husse mit den Einzelheiten.
3: Den Schritt hatte die Bahn schon im Sommer angekündigt und das Verbot dann vor allem an größeren Bahnhöfen auch schon früher eingeführt. Bis heute wurde es dann schrittweise an allen 5.400 Bahnhöfen in Deutschland umgesetzt. Bahnchefin Paller sagt, wo zu viel Alkohol fließt, nimmt auch die Gewalt zu, deswegen braucht es das Verbot. Es gilt aber nicht für die Gastronomie in den Bahnhöfen und man darf Alkohol auch verschlossen im Gepäck mit reinbringen. Und in den meisten Zügen ist auch das Trinken immer noch erlaubt.
2: Für besonders süße Getränke soll es eine Zuckersteuer geben. Darauf hat sich die Bundesregierung geeinigt. Die Steuer soll ab Juli nächsten Jahres fällig werden, auf Cola, Limos oder Eistee. Weiteres Thema im Kabinett war die Pflege. Die Regierung hat sich auf eine Expertengruppe verständigt, die Vorschläge für die Pflegereform machen soll. Daniela Eckstein von Wir pflegen NRW sagte,